0: Zahlern.
1: Es wird vermutet, dass die Hacker das Abrechnungssystem verschlüsseln wollten. Mit solchen Angriffen wird Lösegeld erpresst. Das klappte aber nicht. Die Attacke wurde vorher abgewehrt. Der Zugriff auf die Daten von unterm Strich zehntausenden Patienten konnte aber nicht verhindert werden. Der Cyberangriff passierte schon im April. Betroffene Kliniken haben angekündigt, alle Patienten zu informieren, von denen Daten gestohlen wurden. Jan-Henner Reitze, Nachrichtenredaktion.
2: Die wichtigsten europäischen Verbündeten der Ukraine haben mit Präsident Selenskyj darüber beraten, wie die stockenden Bemühungen um ein Ende des russischen Angriffskriegs wieder in Gang gebracht werden können. An der Videoschalte nahmen Bundeskanzler Merz, der französische Präsident Macron und der britische Premierminister Starmer teil. Aus London hieß es nachher, dass die Unterstützung der Ukraine in den kommenden Monaten noch verstärkt werde. Zum Sport. Der FC Bayern und Titelverteidiger VfB Stuttgart treffen am Abend im DFB-Pokalfinale aufeinander. Für die Bayern geht es nach der Meisterschaft um das Double. Trainer Vincent Kompany:
3: Das bleibt einfach ein historischer Moment, wenn man diese Pokal in die Luft stehen kann. Und dieses Erfolgserlebnis möchten wir auch haben. Unsere ganze Mannschaft spricht über dieses Pokal schon seit dem ersten Tag. Deswegen glaube ich, dass von Bayern München totale Wertschätzung gibt für dieses Pokal. Und ja, wir wollen den wieder nach München bringen.
2: Die Bayern müssen auf ihren angeschlagenen Torwart Manuel Neuer verzichten. Anstoß ist um 20 Uhr. Das Wetter, die aktuelle Vorhersage des Deutschen Wetterdienstes. Wir können uns auf ein wunderbar sommerliches Pfingstwochenende freuen. Im Norden und Osten ziehen im Laufe des Tages zwar ein paar Wolken auf und im äußersten Norden kann es etwas tröpfeln, aber alles in allem wird es ein richtig schöner Tag mit 20 Grad am Meer und 25 bis 33 Grad im Rest des Landes. Es bleibt auch am Sonntag bei diesem hochsommerlichen Mix. Im Norden gibt es in der ersten Tageshälfte noch einige Schauer.
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1: Ich bin Uli Reitinger. Die SPD hat Kompromissbereitschaft bei den anstehenden Koalitionsrunden zu den großen Reformen signalisiert. Die Bundesregierung arbeite hart daran, notwendige Reformen voranzutreiben, sagte SPD-Chef und Finanzminister Klingbeil der Rheinischen Post. Das erfordere Kompromisse in der politischen Mitte. Für die SPD sei dabei entscheidend, dass es gerecht zugehe. Der Koalitionsausschuss soll bis zur Sommerpause über grundlegende Reformen entscheiden, in den Bereichen Steuern, Arbeitsmarkt, Rente und Bürokratieabbau. Außenminister Wadefuhl hat sich optimistisch geäußert, beim NATO-Gipfel im Juli in der Türkei eine Verständigung mit den USA zu finden. Wadefuhl setzt auf eine NATO mit den USA. US-Außenminister Marco Rubio habe das Gemeinsame der NATO betont, sagte Wadefuhl nach einem Treffen im schwedischen Helsingborg.
2: US-Außenminister Rubio machte seinen europäischen Kollegen eines ganz klar. Beim NATO-Gipfel in 6 Wochen in der Türkei müsse Präsident Trump vom Mehrwert der NATO überzeugt werden. Nachdem Spanien den USA die Nutzung eigener Stützpunkte für den Iran-Krieg verbot, stelle sich diese Frage ganz eindeutig. Und die Europäer sollen auch berichten, wie sie beim Aufbau der eigenen Verteidigung vorankommen. England und Frankreich haben angekündigt, bei der Sicherung der Straße von Hormuz mitzumachen. Auch Deutschland ist grundsätzlich bereit. Eine NATO-Mission wird das aber wohl nicht. Aus Brüssel, Edith Ebeling.
1: Beim Ebola-Ausbruch in der Demokratischen Republik Kongo steigen die Fallzahlen weiter. Nach Angaben der Weltgesundheitsorganisation gäbe es fast 750 Verdachtsfälle und 177 Todesfälle. Gewalt und Unsicherheit im Land behindern die Bekämpfung des Virus, gegen das es weder einen Impfstoff noch eine Therapie gibt. Zum Sport und damit zum DFB-Pokalfinale heute Abend im Berliner Olympiastadion. Nach 6 Jahren ist der FC Bayern mal wieder mit dabei. Der Rekordpokalsieger trifft auf Titelverteidiger VfB Stuttgart. Trainer Sebastian Hoeneß weiß, dass das verdammt hart wird heute Abend.
3: Eine außergewöhnliche Leistung, das ist das, was wir uns vornehmen. Das ist das, was du immer brauchst gegen die Bayern. Aber wir haben Blut geleckt und jetzt sind wir hier und haben eigentlich das schönste Spiel, das du haben kannst gegen die beste Mannschaft in Deutschland. Definitiv eine der besten Mannschaften in Europa und darauf freuen wir uns.
1: Die Bayern müssen auf ihren angeschlagenen Stammtorhüter Manuel Neuer verzichten. Anstoß ist um 20 Uhr. Das Wetter, die aktuelle Vorhersage des Deutschen Wetterdienstes. Wir können uns auf ein richtig schönes, auf ein sommerliches Pfingstwochenende freuen. Im Norden und Osten ziehen im Laufe des Tages zwar ein paar Wolken auf und im äußersten Norden kann es auch mal tröpfeln. Aber alles in allem wird es ein richtig schöner Tag. 20 Grad am Meer, 25 bis 33 Grad im Rest des Landes. Es bleibt auch am Sonntag bei diesen hochsommerlichen Temperaturen. Im Norden gibt es in der ersten Tageshälfte einige Schauer.
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1: Ich bin Uli Reitinger. Noch vor der Sommerpause wollen sich Union und SPD auf große Reformvorhaben verständigen, bei der Rente und auf dem Arbeitsmarkt zum Beispiel. SPD-Chef und Finanzminister Klingbeil hat jetzt die Kompromissbereitschaft seiner Partei betont. Nur so könne man die Blockaden im Land überwinden, sagte Klingbeil in der Rheinischen Post. Die bereits vereinbarte BAföG-Reform wackelt wieder. Unionsfraktionschef Spahn sagte dem Münchner Merkur, dass die Regierung Bürgergeld, Wohngeld, Elterngeld und BAföG absehbar nicht erhöhen kann. In Deutschland sind im vergangenen Jahr so wenige neue Wohnungen fertiggestellt worden, wie seit mehr als 10 Jahren nicht. Nach Zahlen des Statistischen Bundesamts waren es rund 206.000. Das ist der niedrigste Wert seit 2012.
2: Seit Jahren versucht die Politik, Neubau anzukurbeln im Kampf gegen Wohnungsmangel und steigende Mieten. Die Zahlen zeigen, das gelingt nicht. Allein im Vergleich zum Vorjahr sind nochmal 18% weniger Neubauten fertig geworden. Die Baubranche fordert weiter weniger Bürokratie und bessere Rahmenbedingungen. Aus Berlin Jan-Henner Reitze.
1: Die USA verschärfen die Regeln für Anträge auf eine Green Card. Solche Anträge auf einen dauerhaften Aufenthaltsstatus in den USA sollen nach dem Willen der US-Regierung künftig vor allem aus dem Ausland gestellt werden. Bislang können sich auch Urlauber, Studierende und andere Besucher in den USA auf eine Green Card bewerben. Frage an unsere USA-Korrespondentin Tina Eck. Was genau heißt das vor allem auch für die Deutschen in den USA?
3: Ja, das kann ganz schön kompliziert werden. Wenn zum Beispiel ein Deutscher hier in den USA im Urlaub ist oder mit einem Arbeitsvisum hier tätig ist und es sich dann ergibt, dass er oder sie doch dauerhaft im Land bleiben möchte, aus welchen Gründen auch immer. Bis jetzt konnte man dann hier in den USA den Antrag auf den dauerhaften Aufenthaltsstatus stellen. Das soll nun nicht mehr gehen, sondern die Leute müssen zurück ins Heimatland und den Antrag dort stellen. Das betrifft viele tausend Menschen, Leute, die aufgrund ihres Visums oft schon von den Behörden geprüft wurden und die nun nochmal vom Heimatland aus von vorne anfangen.
1: Tina Eck in Washington, vielen Dank. Und noch zum Sport. Drittligist Rot-Weiß Essen kann weiter vom Aufstieg träumen. RWE gewann am Abend das Relegationshinspiel gegen Zweitligist Greuther Fürth mit 1:0. Das Rückspiel ist am Dienstag in Fürth. Das Wetter, die aktuelle Vorhersage des Deutschen Wetterdienstes. Wir können uns auf ein sehr schönes sommerliches Pfingstwochenende freuen. Im Norden und Osten ziehen im Laufe des Tages zwar ein paar Wolken auf und im äußersten Norden kann es auch etwas tröpfeln. Aber alles in allem wird es ein richtig schöner Tag bei 20 Grad am Meer und 25 bis 33 Grad im Rest des Landes. Es bleibt auch am Sonntag bei diesen hochsommerlichen Temperaturen. Im Norden gibt es in der ersten Tageshälfte einige Schauer.
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1: Ich bin Uli Reitinger. Finanzminister und SPD-Chef Klingbeil hat die Kompromissbereitschaft seiner Partei in den anstehenden Koalitionsrunden zu grundlegenden Reformen signalisiert. Wir sind bereit, aufeinander zuzugehen und die Blockaden in unserem Land zu überwinden, sagte Klingbeil der Rheinischen Post. Unionsfraktionschef Spahn hat die bereits fest verabredete BAföG-Reform jetzt offenbar einkassiert. Staatliche Leistungen wie Bürgergeld, Wohngeld, Elterngeld und BAföG werden wir absehbar nicht erhöhen können, sagte er dem Münchner Merkur. Die wichtigsten europäischen Verbündeten der Ukraine haben mit Präsident Zelensky darüber beraten, wie die stockenden Bemühungen um ein Ende des russischen Angriffskriegs wieder in Gang gebracht werden können. Bei der Videoschalte waren unter anderem Bundeskanzler Merz und der französische Präsident Macron dabei.
2: Im Abwehrkampf gegen den russischen Angriffskrieg spricht Zelensky nun von einer so starken Position seiner Streitkräfte wie seit Jahren nicht mehr. Zelensky sieht vor allem auch die jüngsten Drohnenangriffe weit im russischen Hinterland als Erfolg. Er hofft deshalb auf noch mehr Unterstützung und Geld der Europäer für die Ukraine. Hier in Moskau werden die Erfolge Kiews heruntergespielt. Kreml-Chef Putin gibt sich weiter siegessicher. Aus Moskau, Ulf Mauder.
1: Heute feiert unser Grundgesetz Geburtstag. Da Demokratie von Menschen lebt, die mitmachen, hat Bundespräsident Steinmeier den heutigen 23. Mai zum ersten deutschlandweiten Mitmachtag ausgerufen.
3: Die Aktionen zum Grundgesetz-Ehrentag laufen schon seit 18. Mai und gehen noch bis Ende des Monats weiter. Das Motto: ganz Deutschland krempelt die Ärmel hoch. Organisiert von Vereinen, Unternehmen und Kommunen gibt es im ganzen Land Aufräumaktionen in Seniorenheimen. Bäume werden geschnitten oder Sportplätze auf Vordermann gebracht. In Zeiten wie diesen würden viele Menschen nach Halt und Orientierung suchen. Genau darum soll es gehen, hatte Steinmeier zum Auftakt erklärt. Gemeinsames Engagement sei nicht nur ein Satz, sondern auch Begegnung, Lachen und Gemeinschaftsgefühl. Diana Kramer, Nachrichtenredaktion.
1: Und noch zum Sport. Rot-Weiß Essen hat sich in einem packenden Relegationshinspiel gegen die Spielvereinigung Greuther Fürth eine gute Ausgangsposition erarbeitet und darf weiter von der zweiten Bundesliga träumen. Drittligist Essen besiegte den Zweitligisten Fürth mit 1:0. RWE will nach 19 Jahren wieder in die zweite Liga. Das Rückspiel ist am Dienstag in Fürth. Das Wetter, die aktuelle Vorhersage des Deutschen Wetterdienstes. Wir können uns auf ein wunderbares sommerliches Pfingstwochenende freuen. Im Norden und Osten ziehen im Laufe des Tages zwar ein paar Wolken auf und im äußersten Norden kann es etwas tröpfeln. Aber alles in allem wird es ein richtig schöner Tag. 20 Grad am Meer und 25 bis 33 Grad im Rest des Landes. Es bleibt auch am Sonntag bei diesen hochsommerlichen Temperaturen. Im Norden gibt es in der ersten Tageshälfte einige Schauer.
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1: 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Widder.
2: Besonders heute entgehen Ihnen die Schwächen anderer kaum. Achten Sie darauf, nicht noch Salz in die Wunde zu streuen und so Ihr Gegenüber zu verletzen.
1: Stier.
2: Je mehr Sie darauf verzichten, anderen zu imponieren und stattdessen ganz Sie selbst sind, desto mehr Lebensfreude finden Sie. Seien Sie einfach, wie Sie sind.
1: Zwillinge.
2: Wenn Sie sich zu etwas berufen fühlen, sollten Sie diesen Tag dafür nutzen. Es fällt Ihnen zwar auch jetzt nicht alles in den Schoß, aber die Gelegenheit ist günstig.
1: Krebs.
2: Heute haben Sie viel Energie und das kann Sie veranlassen, die Fesseln des Alltags zu sprengen. Je gleichförmiger Ihr Alltag ist, desto eher erleben Sie Stress oder unerwartete Situationen.
1: Löwe.
2: Das wird ein entspannter Tag. Sie haben endlich mal wieder Zeit, ein Buch zu lesen oder Musik zu hören.
1: Jungfrau.
2: Eine kleine Laune kann Ihnen heute eine Tür öffnen. Sie ziehen nicht das große Los, aber ein glücklicher Zufall mag Ihnen Gelegenheit bieten, sich selbst zum Ausdruck zu bringen.
1: Waage.
2: Da Sie ein entspanntes Klima verbreiten, begegnen Ihnen die Mitmenschen mit Wohlwollen. Beziehungen gedeihen auf diesem liebevollen Boden besonders gut.
1: Skorpion.
2: Wenn Sie Konflikte auszutragen haben, so eignet sich die Zeit gut dafür. Sie sind bereit, sowohl auf die Anliegen des Gegenübers einzugehen, als auch sich selbst klar zum Ausdruck zu bringen.
1: Schütze.
2: Folgen Sie der Stimme Ihres Herzens und nicht den Vorstellungen Ihrer Umwelt. Es lohnt sich, die nötigen Schritte zu wagen.
1: Steinbock.
2: Ihre leidenschaftliche Ader kommt heute sehr zum Tragen. Vor allem sind Sie interessiert an den Dingen, die man nicht auf den ersten Blick erkennt. Sie graben tiefer und können sogar ein Geheimnis aufdecken.
1: Wassermann.
2: Vergeuden Sie Ihre Zeit jetzt nicht mit Dingen, die Ihnen zuwider sind, sondern leben Sie sich aus. Gönnen Sie sich, was Sie wollen und brauchen.
1: Fische.
2: Widmen Sie diesen Tag zwischenmenschlichen Kontakten. Wenn Sie mit anderen über Ihre persönlichen Wünsche und Bedürfnisse sprechen, finden Sie viel Verständnis.
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1: Ich bin Tine Klimach. SPD-Chef Lars Klingbeil hat Kompromissbereitschaft seiner Partei in den anstehenden Koalitionsrunden zu grundlegenden Reformen signalisiert. Die notwendigen Reformen voranzutreiben erfordere Kompromisse in der politischen Mitte, sagte Klingbeil der Rheinischen Post. So einen Kompromiss hatten SPD und Union beim BAföG bereits gefunden. Unionsfraktionschef Spahn stellt das allerdings wieder in Frage.
2: Die SPD betont ihre Kompromissbereitschaft bei den notwendigen Reformen und nahezu zeitgleich kassiert Unionsfraktionschef Spahn die schon verabredete BAföG-Reform einfach wieder ein. Eigentlich hatten sich Schwarz und Rot darauf verständigt, erst den Wohnkostenzuschuss für Studierende um 60 Euro pro Monat zu erhöhen und dann das BAföG schrittweise auf das Niveau der Grundsicherung anzuheben. Aber jetzt lässt sich Spahn im Münchner Merkur plötzlich mit diesem Satz zitieren: Bürgergeld, Wohngeld, Elterngeld und BAföG werden wir absehbar nicht erhöhen können. Aus Berlin, Uli Reitinger.
1: Zum heutigen Grundgesetztag hat Bundespräsident Frank-Walter Steinmeier die Menschen in Deutschland dazu aufgerufen, sich für das Gelingen der Demokratie zu engagieren. Das Grundgesetz sei eine wirkliche Errungenschaft für unser Land und für unser Zusammenleben, sagte er der Deutschen Presseagentur in Berlin. Das Grundgesetz als Verfassung für die Bundesrepublik Deutschland war am 23. Mai 1949 verkündet worden. Der heutige Jahrestag soll den Blick auf das Grundgesetz richten, das Freiheit, Rechtsstaatlichkeit und Demokratie garantiert. Ein Lagertank mit einer leicht entzündbaren Chemikalie droht in Südkalifornien zu explodieren. Die Behörden haben eine großflächige Evakuierung angeordnet.
3: Rund 40.000 Anwohner südöstlich von Los Angeles sind aufgerufen, das Gebiet zu verlassen. Ein riesiger Lagertank mit einer gefährlichen Chemikalie ist überhitzt und könnte entweder ein Leck schlagen oder bersten. In der Luft- und Raumfahrtanlage in Garden Grove kühlen Mitarbeiter den Tank mit Wasserfontänen. Bei einer Explosion oder einem Leck wird die hochgiftige Chemikalie freigesetzt. Der Stoff, der zur Herstellung von Plastik benutzt wird, löst bei Menschen schon bei kurzzeitigem Kontakt Haut-, Augen- und Atemwegsreizungen aus, warnt die US-Umweltbehörde. Aus den USA, Tina Eck.
1: Zum Sport. Rot-Weiß Essen hat sich in dem Relegationshinspiel gegen Greuther Fürth eine gute Ausgangsposition erarbeitet und darf weiter von der zweiten Bundesliga träumen. Der Drittligist setzte sich zu Hause mit 1:0 gegen Greuther Fürth durch. Das Wetter, die aktuelle Vorhersage des Deutschen Wetterdienstes. Heute ist es vielerorts sonnig und trocken. Nur im Norden und Osten ziehen im Laufe des Tages ein paar Wolken auf und ganz im Norden kann es etwas regnen. Mit Höchsttemperaturen von 25 bis 33 Grad, am Meer etwas kühler. Und es bleibt auch am Sonntag bei diesen hochsommerlichen Temperaturen. Nur im Norden gibt es in der ersten Tageshälfte einige Schauer.
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1: Ich bin Tine Klimach. Die wichtigsten europäischen Verbündeten der Ukraine haben mit Präsident Selenskyj darüber beraten, wie die stockenden Bemühungen um ein Ende des Kriegs wieder in Gang gebracht werden können. Bei der Videoschalte waren unter anderem Bundeskanzler Merz und der französische Präsident Macron dabei.
2: Im Abwehrkampf gegen den russischen Angriffskrieg spricht Selenskyj nun von einer so starken Position seiner Streitkräfte wie seit Jahren nicht mehr. Allein in diesem Jahr seien 590 Quadratkilometer Gebiet den russischen Besatzern entrissen worden. Selenskyj sieht vor allem auch die jüngsten Drohnenangriffe weit im russischen Hinterland als Erfolg. Er hofft deshalb auf noch mehr Unterstützung und Geld der Europäer für die Ukraine. Hier in Moskau werden die Erfolge Kiews heruntergespielt. Kreml-Chef Putin gibt sich weiter siegessicher. Aus Moskau, Ulf Mauder.
1: Unionsfraktionschef Jens Spahn sieht aktuell keine finanziellen Spielräume für eine BAföG-Erhöhung. Staatliche Leistungen wie Bürgergeld, Wohngeld, Elterngeld, BAföG werden wir absehbar nicht erhöhen, sagte der CDU-Politiker dem Münchner Merkur. Dabei hatten sich Koalitionspolitiker erst vor wenigen Wochen nach langen Diskussionen auf eine BAföG-Reform verständigt. Bei einem Cyberangriff auf einen externen Dienstleister von Krankenhäusern in Deutschland sind zehntausende Patientendaten gestohlen worden. Betroffen waren Kliniken in Baden-Württemberg, Nordrhein-Westfalen, Rheinland-Pfalz und dem Saarland.
3: Das gehackte Unternehmen ist für Abrechnungen zuständig, aber nur von Privatpatienten und Selbstzahlern. Es wird vermutet, dass die Hacker das Abrechnungssystem verschlüsseln wollten. Mit solchen Angriffen wird Lösegeld erpresst. Das klappte aber nicht. Die Attacke wurde vorher abgewehrt. Der Zugriff auf die Daten von unterm Strich zehntausenden Patienten konnte aber nicht verhindert werden. Der Cyberangriff passierte schon im April. Betroffene Kliniken haben angekündigt, alle Patienten zu informieren, von denen Daten gestohlen wurden. Jan-Henner Reitzer, Nachrichtenredaktion.
1: Zum Sport. Lukas Podolski beendet seine Karriere als Profifußballer. Der Weltmeister von 2014, der seit 2021 in Polen spielt, hört diesen Sommer auf. Ein Kapitel endet, eine neue Ära beginnt, teilten Podolski und sein Club auf Instagram mit. Der 40-Jährige blickt auf eine beeindruckende Laufbahn mit der WM-Krönung in Brasilien zurück. Das Wetter, die aktuelle Vorhersage des Deutschen Wetterdienstes. Heute ist es vielerorts sonnig und trocken. Nur im Norden und Osten ziehen im Laufe des Tages ein paar Wolken auf und ganz im Norden kann es etwas regnen. Mit Höchsttemperaturen von 25 bis 33 Grad, am Meer etwas kühler. Und es bleibt auch am Sonntag bei diesen hochsommerlichen Temperaturen. Nur im Norden gibt es in der ersten Tageshälfte einige Schauer.
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5: 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Widder.
6: Besonders heute entgehen Ihnen die Schwächen anderer kaum. Achten Sie darauf, nicht noch Salz in die Wunde zu streuen und so Ihr Gegenüber zu verletzen.
5: Stier.
6: Je mehr Sie darauf verzichten, anderen zu imponieren und stattdessen ganz Sie selbst sind, desto mehr Lebensfreude finden Sie. Seien Sie einfach, wie Sie sind.
5: Zwillinge.
6: Wenn Sie sich zu etwas berufen fühlen, sollten Sie diesen Tag dafür nutzen. Es fällt Ihnen zwar auch jetzt nicht alles in den Schoß, aber die Gelegenheit ist günstig.
5: Krebs.
6: Heute haben Sie viel Energie und das kann Sie veranlassen, die Fesseln des Alltags zu sprengen. Je gleichförmiger Ihr Alltag ist, desto eher erleben Sie Stress oder unerwartete Situationen.
5: Löwe.
6: Das wird ein entspannter Tag. Sie haben endlich mal wieder Zeit, ein Buch zu lesen oder Musik zu hören.
5: Jungfrau.
6: Eine kleine Laune kann Ihnen heute eine Tür öffnen. Sie ziehen nicht das große Los, aber ein glücklicher Zufall mag Ihnen Gelegenheit bieten, sich selbst zum Ausdruck zu bringen.
5: Waage.
6: Da Sie ein entspanntes Klima verbreiten, begegnen Ihnen die Mitmenschen mit Wohlwollen. Beziehungen gedeihen auf diesem liebevollen Boden besonders gut.
5: Skorpion.
6: Wenn Sie Konflikte auszutragen haben, so eignet sich die Zeit gut dafür. Sie sind bereit, sowohl auf die Anliegen des Gegenübers einzugehen, als auch sich selbst klar zum Ausdruck zu bringen.
5: Schütze.
6: Folgen Sie der Stimme Ihres Herzens und nicht den Vorstellungen Ihrer Umwelt. Es lohnt sich, die nötigen Schritte zu wagen.
5: Steinbock.
6: Ihre leidenschaftliche Ader kommt heute sehr zum Tragen. Vor allem sind Sie interessiert an den Dingen, die man nicht auf den ersten Blick erkennt. Sie graben tiefer und können sogar ein Geheimnis aufdecken.
5: Wassermann.
6: Vergeuden Sie Ihre Zeit jetzt nicht mit Dingen, die Ihnen zuwider sind, sondern leben Sie sich aus. Gönnen Sie sich, was Sie wollen und brauchen.
5: Fische.
6: Widmen Sie diesen Tag zwischenmenschlichen Kontakten. Wenn Sie mit anderen über Ihre persönlichen Wünsche und Bedürfnisse sprechen, finden

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1: Ich bin Tine Klimach. Zum Impfen oder in bestimmten Fällen Blut abnehmen, sollen wir in Zukunft auch in die Apotheke gehen können. Chronisch Kranke sollen dort Medikamente auch ohne neues Rezept bekommen können. Das hat der Bundestag beschlossen. Der Verband der Hausärztinnen und Ärzte sieht die geplanten Änderungen allerdings kritisch, so der Vorsitzende Markus Blumenthal-Bayer im ZDF.
2: Ich halte von der Apothekenreform gar nichts. Es ist weder eine Entlastung der Praxen noch eine Verbesserung von Versorgung, sondern es ist ein Dammbruch und es ist auch eine Gefahr für Patientensicherheit.
1: Die Bundesregierung will mit der neuen Apothekenreform Apotheken auf dem Land erhalten und Arztpraxen entlasten. Deutschland, Großbritannien und Frankreich sehen die Ukraine nach Angaben ihres Präsidenten Selenskyj nach den jüngsten Angriffen Kiews auf russische Ziele in einer deutlich stärkeren Position. Das teilte Selenskyj in den sozialen Netzwerken nach einer Videoschalte mit Kanzler Merz, dem britischen Premier Starmer und dem französischen Präsidenten Macron mit. Es sei um die Frage gegangen, wie die Friedensdiplomatie neuen Schwung bekomme und Europa daran beteiligt werden könne, sagte Selenskyj. Vereinbart sei, dass sich die nationalen Sicherheitsberater in naher Zukunft treffen. Heute feiert unser Grundgesetz Geburtstag. Da Demokratie von Menschen lebt, die mitmachen, hat Bundespräsident Frank-Walter Steinmeier für den heutigen Tag den ersten deutschlandweiten Mitmachtag ausgerufen.
3: Die Aktionen zum Grundgesetz-Ehrentag laufen schon seit 18. Mai und gehen noch bis Ende des Monats weiter. Das Motto: ganz Deutschland krempelt die Ärmel hoch. Organisiert von Vereinen, Unternehmen und Kommunen gibt es im ganzen Land Aufräumaktionen in Seniorenheimen. Bäume werden geschnitten oder Sportplätze auf Vordermann gebracht. In Zeiten wie diesen würden viele Menschen nach Halt und Orientierung suchen. Genau darum soll es gehen, hatte Steinmeier zum Auftakt erklärt. Gemeinsames Engagement sei nicht nur ein Satz, sondern auch Begegnung, Lachen und Gemeinschaftsgefühl. Diana Kramer, Nachrichtenredaktion.
1: Zum Sport. Die Eishockey-Nationalmannschaft holt den ersten Sieg bei der WM in der Schweiz. Durch das 6:2 gegen Ungarn am Abend besteht für die deutsche Nationalmannschaft weiter die Chance auf den Einzug ins Viertelfinale. Aber auch das Spiel gegen Österreich heute Abend muss gewonnen werden, damit das DEB-Team im Turnier bleibt. Das Wetter, die aktuelle Vorhersage des Deutschen Wetterdienstes. Heute ist es vielerorts sonnig und trocken. Nur im Norden und Osten ziehen im Laufe des Tages ein paar Wolken auf und ganz im Norden kann es etwas regnen. Mit Höchsttemperaturen von 25 bis 33 Grad, am Meer etwas kühler. Und es bleibt auch am Sonntag bei diesen hochsommerlichen Temperaturen. Nur im Norden gibt es in der ersten Tageshälfte einige Schauer.
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4: Guten Morgen, wir haben es kurz nach 8 heute am Samstag. Wir starten ins lange Pfingstwochenende. 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Am Dienstag, also nach Pfingsten, geht es weiter mit den nächsten Spielrunden. Und jetzt genießen wir erstmal unser Wochenende mit Anna-Karina Wojcik. Hier ist dieses Gefühl.

Das Starfrühstück hier auf Radio Paloma, 100% deutscher Schlager, jetzt mit Andrea Berg. Und von ihr gibt's ein kleines Pfingstgeschenk für Sie. Wobei, so klein ist das gar nicht. Mehr dazu gibt's hier bei uns in gut 30 Minuten. Also ich

0: Marciano hier auf Radio Paloma, 100% deutscher Schlager.
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0: Ja, und auch in dieser Woche gab es krasse News, muss man ehrlicherweise so sagen, zum Beispiel von Julian David.
4: Komm, wir gehen diesen Weg, es ist niemals zu spät, haben bis jetzt überlebt, sind noch lange nicht am Ziel.
0: Ja, für den ging ja eigentlich letztes Jahr im Herbst ein großer Traum in Erfüllung, im wahrsten Sinne des Wortes, denn Julian konnte die Hauptrolle in der neuen Show im Berliner Friedrichstadtpalast ergattern. Er spielte den Traum in Blinded by Delight. Tja, aber nun ist alles wieder vorbei. Wie er jetzt bei Instagram verraten hat, endete seine Anstellung vorzeitig. Warum? Das hat er allerdings nicht gesagt. Nur so viel. Also so ganz abgesprochen schien das auf jeden Fall nicht. Also das kam wohl jetzt alles ziemlich knallauffall. Was dahinter steckt, das wissen wir nicht. Julian hat aber nur gesagt, er konzentriert sich jetzt erstmal wieder auf sich, auf seine Musik und wir können uns bald auf viele neue Projekte freuen. So, und dann gab es noch eine andere Meldung diese Woche von Bernhard Brink und die war nicht weniger krass.
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0: Ja, Bernhard hat nämlich am Dienstag verkündet, dass er nächstes Jahr auf große Abschiedstour gehen wird. Bernhard steht seit 55 Jahren auf der Bühne, also das ist wirklich ein Grund zu feiern. Naja, und er möchte einfach mal Danke sagen bei seinen Fans und wird das eben tun mit einer riesengroßen Tour. So ganz wird er sich von der Bühne allerdings nicht verabschieden, aber ich sag mal so, der Fokus, der soll sich jetzt so ein bisschen ins Privatleben verlagern und da gab es nämlich dann auch schon die nächste große Meldung. Bernhard wird seiner Frau Ute nämlich einen großen Lebenstraum erfüllen. Die wünscht sich nämlich schon lange, dass die beiden nach Mallorca ziehen und das werden sie machen. Sie gucken sich da gerade Wohnungen an und Häuser und diesen Traum wird er Ute erfüllen. Ich meine, das passt ja dann auch ganz gut, ne? Also wenn man dann nicht mehr so viel unterwegs sein muss, dann kann man die Zeit auf der schönen Insel dann natürlich auch ein bisschen besser genießen.
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0: Ella Endlich und Cinderella hier auf Radio Paloma, 100% deutscher Schlager. Ja, so klingt sie, ihre neue Single, ein absoluter Ohrwurm. Und das haben wir uns zum Anlass genommen und Ella mal eingeladen. Und da haben wir natürlich über diese neue Single gesprochen.
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2: Und ja, wir haben ihn gerade schon gehört, dein Song Cinderella. Mhm. Und wir haben im Vorfeld schon gescherzt und gesagt, Mensch Ella, da hättest du ja vorher schon mal drauf kommen können.
3: Und das stimmt, total. Also das Spiel mit meinem Namen, Ella, also wenn ich manchmal in einen Raum reinkomme, fangen die Leute ja schon an, diesen anderen Klassiker zu singen. Ella. Ach. Den gibt es ja auch noch.
2: Und dann dachte ich so, warum habe ich eigentlich keinen eigenen Song, keinen modernen Song, der sich sozusagen so ein bisschen spielerisch dem widmet.
3: Ja.
2: Neben natürlich La La La La La und so. Ne? Und dem Märchenklassiker.
3: Ja.
2: Einfach eine moderne Variante von Cinderella.
3: Ich wollte gerade sagen, Aschenbrödel hat jetzt quasi eine moderne Schwester.
2: Ein Partner.
3: Bekommen. Ein Partnersong.
2: Ja.
3: Aber ich finde das sehr lustig, weil klar, Küss mich, halt mich, lieb mich ist so irgendwie dein Signature-Song, also zumindest, ich sag mal, außerhalb der Schlagerbubble. Und gleichzeitig finde ich aber, dass Cinderella eigentlich deine Signature-Musik ist. Also ich finde, das ist viel mehr Ella Endlich als diese ruhige Nummer. Also die ruhige Nummer bist du schon auch.
2: Ja, ja. Aber das ist interessant, dazwischen liegen ja 15 Jahre. Ne?
3: Ja.
2: Und das ist schon eine Entwicklung. Und ich habe ja relativ schnell gemerkt, mit meinem Team, also erstmal war das ein Glücksgriff, Küss mich, halt mich, lieb mich singen zu dürfen, dass die sieben Erben das freigegeben haben, dass ich in dieser großen Fernsehsendung stand und dass den Menschen einfach
3: und seitdem konstant, ja jedes Jahr
2: das Herz aufgeht bei diesem Song und ich so zum Dauerbrenner wurde. Das kannst du ja gar nicht planen.
3: Nee.
2: Und dann merkte ich in den Folgejahren doch relativ schnell, dass ich mit so nur Balladen ja auch nicht weit komme auf der Bühne. Mhm. Also ich brauche Abtempos und ich möchte die Menschen bewegen.
3: Und deine Stimme braucht auch, finde ich, diese Weite, die
2: und
3: sie
2: Raum,
3: immer hat.
2: Ne? Genau. Mhm. Und Höhe und Raum.
3: Ja.
2: Und dieses besondere Lied, so, ich kann das nicht eins zu eins auf andere Lieder dann sozusagen kopieren. Und deswegen entstand da irgendwie, musste ein neuer Stil entstehen.
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0: Ja, und die neue Single, die ist natürlich nicht das Einzige, was bei Ella ansteht dieses Jahr. Sie wird ja mit dem Zirkus Roncalli im September eine ganz, ganz neue Show auf die Bühne stellen. Und neue Musik ist natürlich auch am Start. Ja, das alles hat sie uns in unserem Interview verraten. Und das gibt's in voller Länge zum Nachhören, wie immer, auf unserer Internetseite radiopaloma.de.
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0: Leslie, alles deutet darauf hin, die neuen deutschen Schlager, die hören Sie hier bei uns immer zuerst. Radio Paloma, 100% deutscher Schlager. So, und dieses Wochenende, da zeigt der Frühling endlich, was er kann. Aber ich meine, gut, so lange dauert es ja auch nicht mehr, knapp eine Woche noch. Dann starten wir meteorologisch in den Sommer und damit startet dann auch ganz offiziell die Festivalsaison. 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
1: Ich bin Tine Klimach. Nach einer Gasexplosion in einer Kohlemine sind in Nordchina laut chinesischen Staatsmedien mindestens 82 Menschen gestorben. Wie viele Personen weiterhin in der Mine eingeschlossen sind, ist noch unklar. Die Rettungsarbeiten dauern weiter an. Das Unglück hat sich bereits gestern Abend ereignet. Finanzminister und SPD-Chef Lars Klingbeil hat Kompromissbereitschaft seiner Partei zu Grund

0: grundlegenden Reformen signalisiert. Die notwendigen Reformen voranzutreiben erfordere Kompromisse in der politischen Mitte, sagte Klingbeil der Rheinischen Post. So einen Kompromiss hatten SPD und Union beim BAföG bereits gefunden. Unionsfraktionschef Spahn stellt ihn aber wieder in Frage.
1: Die SPD betont ihre Kompromissbereitschaft bei den notwendigen Reformen und nahezu zeitgleich kassiert Unionsfraktionschef Spahn die schon verabredete BAföG-Reform einfach wieder ein. Eigentlich hatten sich Schwarz und Rot darauf verständigt, erst den Wohnkostenzuschuss für Studierende um 60 Euro pro Monat zu erhöhen und dann das BAföG schrittweise auf das Niveau der Grundsicherung anzuheben. Aber jetzt lässt sich Spahn im Münchner Merkur plötzlich mit diesem Satz zitieren: Bürgergeld, Wohngeld, Elterngeld und BAföG werden wir absehbar nicht erhöhen können. Aus Berlin, Uli Reitinger.
0: Die meisten gehen in die Apotheke, um Arzneimittel zu holen. Die Palette der möglichen Leistungen soll jetzt aber noch erweitert werden, um so auch Praxen zu entlasten. Impfen, Blut abnehmen sollen künftig möglich sein und chronisch Kranke sollen dort Medikamente auch ohne neues Rezept bekommen können. Das hat der Bundestag beschlossen. Der Hausärzteverband sieht das kritisch. Praxen würden dadurch nicht entlastet und die Patientensicherheit sei dadurch gefährdet, hieß es. Zum Sport. Der FC Bayern München und der VfB Stuttgart treffen am Abend im DFB-Pokalfinale aufeinander. Die Münchner stehen zum 25. Mal im Endspiel und gehen als Favorit in die Partie im Berliner Olympiastadion. Bayern-Spieler Joshua Kimmich.
2: Ja, generell ist es immer was sehr Besonderes, hierher zu kommen. Also das merkt man schon innerhalb der Mannschaft, auch beim Staff, bei der eigenen Familie, im Verein. Das spürt man schon, dass jetzt jeder sich wirklich auf das Spiel freut, dass wir uns ja sehr darauf freuen, weil wir eben auch so lange nicht mehr hier waren. Und deswegen ja, sind wir gerne hier und werden alles reinhauen natürlich.
0: Anstoß ist am Abend um 20 Uhr. Die ARD sendet live im Free TV. Das Wetter, die aktuelle Vorhersage des Deutschen Wetterdienstes. Heute erwarten uns viele Sonnenstunden und es wird warm. Nur im Norden und Osten ziehen im Laufe des Tages ein paar Wolken auf und ganz im Norden kann es etwas regnen. Bei 20 Grad an der See und 25 bis 33 Grad im Rest des Landes. Auch morgen vor allem im Süden und Südwesten sonnig. Vom Norden in die Mitte ziehen zwischendurch dichtere Wolken und es sind vereinzelte Schauer dabei. Im Norden mit bis zu 25 Grad, sonst 27 bis 34 Grad.
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4: Guten Morgen, wir haben es kurz nach neun. Ich wünsche Ihnen einen schönen Start ins lange sonnige Pfingstwochenende. So, und einmal hat es schon geklappt. Ein Schiff ist schon gefunden worden auf unserem Spielfeld. 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Aber jetzt genießen wir erstmal diesen Samstag mit Eloy de Jong. Hier ist Diamanten.

Sebastian Leis hier auf Radio Paloma, 100% deutscher Schlager. Ja, und für ihn hat jetzt auch die Open-Air-Saison begonnen. Und so können wir uns schon mal vormerken, dass er im August bei Immer wieder sonntags mit dabei sein wird. Wer aber schon nächste Woche zum Auftakt der diesjährigen Saison am Start ist, das klären wir gleich hier bei uns.

0: ist Linda Hesse auf Radio Paloma und das ist mein aktueller Hit. Viel Spaß damit.
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0: 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Linda Hesse und Kleinstadt Casanova hier auf Radio Paloma, 100% deutscher Schlager. Die neuen deutschen Schlager, die hören Sie hier bei uns immer zuerst. Ja, gestern kam die Single raus und diesen Song, den hat sich Linda quasi selber zum Geburtstag geschenkt. Sie ist nämlich gestern 39 geworden.
1: Was ich euch ja noch gar nicht verraten habe, ist, dass der Kleinstadt Casanova endlich losgelassen wird. Denn ich mache mir selber ein Geburtstagsgeschenk. Am 22. Mai wird Kleinstadt Casanova veröffentlicht, meine neue Single. Und am 31. Mai bin ich damit schon bei Immer wieder sonntags in der Auftaktsendung für die letzte Staffel. Das wird doch noch ein toller Mai.
0: Ja, also darauf können wir uns doch schon wirklich freuen, oder? Immer wieder sonntags die Auftaktshow, nächste Woche Sonntag. Also am 31.05. geht es los, wie immer um 10 Uhr in der ARD.
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1: Sabrina Sänger hier auf Radio Paloma, 100% deutscher Schlager zum Start in diesen Samstag. Ja, und gestern am Freitag sind natürlich wieder jede Menge neue Titel angelaufen. Die neue von Linda Hesse, die haben wir ja vorhin schon gehört, die hat sie sich selber zum Geburtstag geschenkt. Aber es gibt natürlich noch viel, viel mehr, unter anderem von Pia Sophie.
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1: Madeleine Rausch hat eine neue Single am Start.
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1: Genauso wie Nino D'Angelo und Marina Max.

0: Und das waren noch längst nicht alle. Alle unsere neuen deutschen Schlager, die gibt's nochmal ganz in Ruhe zum Nachlesen auf unserer Internetseite radiopaloma.de und natürlich hier bei uns im Radio.
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0: Jürgen Drews, irgendwann, irgendwo, irgendwie sehen wir uns wieder hier auf Radio Paloma, 100% deutscher Schlager. Ja, das war schon wieder mit dem Radio Paloma Star-Frühstück für heute. Hier übernimmt gleich Carolina Kolodzie und die hat natürlich auch wieder jede Menge Musik für sie am Start, unter anderem mit Kultschlager von Michelle. Und die aktuelle von Mike Leon Grosch, die ist auch dabei.
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0: Ja, das alles wie gesagt gleich nach 10 Uhr und ich verabschiede mich damit, wünsche Ihnen ein wunderschönes, sonniges, tolles, langes Pfingstwochenende und wir hören uns dann am Dienstag, wenn Sie mögen, gerne einschalten ab 5 bei den Radio Paloma Montagmachern. Gleich gibt's hier noch den Blick in die Sterne für Sie und bis dahin für noch mehr Abwechslung die Jungs von Club 3. Das

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5: 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Widder.
6: Besonders heute entgehen Ihnen die Schwächen anderer kaum. Achten Sie darauf, nicht noch Salz in die Wunde zu streuen und so Ihr Gegenüber zu verletzen.
5: Stier.
6: Je mehr Sie darauf verzichten, anderen zu imponieren und stattdessen ganz Sie selbst sind, desto mehr Lebensfreude finden Sie. Seien Sie einfach, wie Sie sind.
5: Zwillinge.
6: Wenn Sie sich zu etwas berufen fühlen, sollten Sie diesen Tag dafür nutzen. Es fällt Ihnen zwar auch jetzt nicht alles in den Schoß, aber die Gelegenheit ist günstig.
5: Krebs.
6: Heute haben Sie viel Energie und das kann Sie veranlassen, die Fesseln des Alltags zu sprengen. Je gleichförmiger Ihr Alltag ist, desto eher erleben Sie Stress oder unerwartete Situationen.
5: Löwe.
6: Das wird ein entspannter Tag. Sie haben endlich mal wieder Zeit, ein Buch zu lesen oder Musik zu hören.
5: Jungfrau.
6: Eine kleine Laune kann Ihnen heute eine Tür öffnen. Sie ziehen nicht das große Los, aber ein glücklicher Zufall mag Ihnen Gelegenheit bieten, sich selbst zum Ausdruck zu bringen.
5: Waage.
6: Da Sie ein entspanntes Klima verbreiten, begegnen Ihnen die Mitmenschen mit Wohlwollen. Beziehungen gedeihen auf diesem liebevollen Boden besonders gut.
5: Skorpion.
6: Wenn Sie Konflikte auszutragen haben, so eignet sich die Zeit gut dafür. Sie sind bereit, sowohl auf die Anliegen des Gegenübers einzugehen, als auch sich selbst klar zum Ausdruck zu bringen.
5: Schütze.
6: Folgen Sie der Stimme Ihres Herzens und nicht den Vorstellungen Ihrer Umwelt. Es lohnt sich, die nötigen Schritte zu wagen.
5: Steinbock.
6: Ihre leidenschaftliche Ader kommt heute sehr zum Tragen. Vor allem sind Sie interessiert an den Dingen, die man nicht auf den ersten Blick erkennt. Sie graben tiefer und können sogar ein Geheimnis aufdecken.
5: Wassermann.
6: Vergeuden Sie Ihre Zeit jetzt nicht mit Dingen, die Ihnen zuwider sind, sondern leben Sie sich aus. Gönnen Sie sich, was Sie wollen und brauchen.
5: Fische.
6: Widmen Sie diesen Tag zwischenmenschlichen Kontakten. Wenn Sie mit anderen über Ihre persönlichen Wünsche und Bedürfnisse sprechen, finden Sie

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1: Ich bin Tine Klimach. Nach einer Gasexplosion in einer Kohlemine in Nordchina sind laut chinesischer Staatsmedien mindestens 90 Menschen gestorben. Wie viele Menschen weiter in der Mine eingeschlossen sind, ist noch unklar. Die Rettungsarbeiten dauern weiter an.
2: Das Unglück soll sich bereits am Freitagabend ereignet haben. Die genaue Ursache für die Gasexplosion ist noch unklar. Ebenfalls, ob sich die Anzahl an Toten weiter erhöhen könnte. Doch die Kohleindustrie in der nordchinesischen Provinz Shaanxi ist für ihre mangelhaften Sicherheitsstandards berüchtigt. In den vergangenen Jahren gab es immer wieder Unfälle mit vielen Toten. Zum Minenunglück in China, Fabian Kretschmer.
1: Zum Grundgesetztag hat Bundespräsident Frank-Walter Steinmeier die Menschen in Deutschland dazu aufgerufen, sich für das Gelingen der Demokratie zu engagieren. Die Demokratie brauche aktive Bürger, sagte Steinmeier der deutschen Presseagentur. Das deutsche Grundgesetz war am 23. Mai 1949 verkündet worden.
3: Es sei ihm ein Herzensanliegen, betont der Bundespräsident, den Geburtstag unserer Verfassung sehr viel stärker im allgemeinen Bewusstsein zu verankern. Denn das Grundgesetz garantiere Freiheit, Rechtsstaatlichkeit und Demokratie. Und deshalb, so Steinmeier, solle der 23. Mai gefeiert werden. Deutschlandweit mit vielen Mitmachaktionen von Kommunen, Vereinen und Initiativen. Der Bundespräsident macht selbst mit, in den vergangenen Tagen schon in NRW und Bayern, heute hier in der Hauptstadt unter anderem mit Gartenarbeit auf einem Friedhof. Aus Berlin, Thomas Thonfeld.
1: Deutschlands Schwimmbädern fehlen zum Start der Freibadsaison weiterhin Bademeister. Leider sei es so, dass immer noch Fachkräftemangel bestehe, so der Bundesverband Deutscher Schwimmmeister. Der Mangel resultiere aus der Corona-Zeit und den Babyboomern, die in Rente gehen. Es sei aber eine Tendenz zu erkennen, dass es wieder mehr werden. Einer Umfrage des Verbands kommunaler Unternehmen unter Badbetreibern zufolge sind die Lücken vielerorts groß. Anfang Mai war nur etwas mehr als die Hälfte der Stellen besetzt. Zum Sport. Die Fußballnationalmannschaft der Demokratischen Republik Kongo soll sich vor der Weltmeisterschaft in den USA 21 Tage lang isolieren. Andernfalls würde das Team die Einreise riskieren, hieß es von der Taskforce des Weißen Hauses für die WM. Die DR Kongo hatte wegen des Ebola-Ausbruchs im Osten des Landes bereits ein geplantes dreitägiges Trainingslager sowie eine Abschiedsveranstaltung mit Fans in der Hauptstadt Kinshasa abgesagt. Das Wetter, die aktuelle Vorhersage des Deutschen Wetterdienstes. Heute erwarten uns viele Sonnenstunden und es wird warm. Nur im Norden und Osten ziehen im Laufe des Tages ein paar Wolken auf und ganz im Norden kann es etwas regnen. Bei 20 Grad an der See und 25 bis 33 Grad im Rest des Landes. Auch morgen vor allem im Süden und Südwesten sonnig. Vom Norden in die Mitte ziehen zwischendurch dichtere Wolken und es sind vereinzelte Schauer dabei. Im Norden mit bis zu 25 Grad, sonst 27 bis 34 Grad.
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4: Guten Morgen, es ist Pfingstwochenende, kurz nach 10 Uhr an diesem Samstag. Wir genießen ja wieder mal ein langes Wochenende, also vielleicht ganz entspannt zu Hause, unterwegs mit der Familie oder auch vielleicht schon so ein bisschen in Urlaubsfeeling. Da passt natürlich ganz perfekt unsere Aktion dazu, denn bei uns heißt es volle Fahrt voraus. 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Ja, die nächste Runde, die gibt es schon Dienstagmorgen um 7.40 Uhr bei den Radio Paloma Muntermachern. Und wir hören jetzt Misha Kova mit Alles ist Liebe.

Michelle mit dieses 100.000-Volt-Gefühl hier auf Radio Paloma, 100% deutscher Schlager. Und dieses lange Pfingstwochenende sollten wir vielleicht ja auch einmal wieder zum Aufräumen nutzen. Gleich sprechen wir nämlich darüber, warum sich gerade in unseren Küchen oft unglaublich viel unnötiges Zeugs ansammelt. Also vom Sandwichmaker bis zu der Plastikdose ohne Deckel. Vorher hören wir aber noch Maike Leon Grosch mit Dein Leben und danach Marianne Rosenberg mit Und wenn ich singe.

0: Marianne Rosenberg und Wenn ich sing hier auf Radio Paloma, 100% deutscher Schlager. Gestern beim Kochen habe ich nach einer gewissen Sache gesucht und habe den Küchenschrank aufgemacht und dann kennen Sie das. Plötzlich fielen mir irgendwie 3/4 Sachen aus dem Schrank auf mich, also gefühlt alte Brotdosen, irgendwelche Plastikdeckel ohne passende Dose und dazwischen noch der alte Sandwichmaker von 2014 entgegen. Ja, und es ist leider so. Also in unseren Küchen sammeln sich über die Jahre unglaublich viele Sachen an. Dabei sagen die Experten, dass wir eigentlich oft viel weniger brauchen, als wir denken. Also die Geräte stehen ja ganz oft monatelang ungenutzt im Schrank. Zumindest ist es bei mir so. Also der alte Wok oder der alte Brotbackautomat. Aber nicht nur das. Ich meine, auch auf der Arbeitsfläche ist es so, dass sich schnell alles Mögliche ansammelt. Ich lege da oft meine Post ab, Schlüssel, Ladegeräte oder auch ganz alte Kochbücher, wo ich gar nicht mehr reinschaue. Wenn ich mal was koche, google ich es dann lieber und schneller. Wenn es Ihnen auch so geht, ein einfacher Tipp. Einfach mal wieder konsequent aussortieren. Also alles, was Sie kaum nutzen, packen Sie das weg, geben Sie es ab und ich verspreche Ihnen, dann wirkt die Küche direkt größer und entspannter. Ja, so ein langes Wochenende ist doch perfekt, um wieder mal ein bisschen Ordnung reinzubringen. Aber nicht nur dafür, Sie können auch natürlich gleich Geld gewinnen. Deshalb bleiben Sie dran, denn gleich gibt es unser Radio Paloma Wochenendquiz.
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1: Schönen guten Morgen in der schönsten Stadt der Welt. Hallo Berlin-Brandenburg. Wir haben Sonnenschein mit dabei, DFB-Pokalfinale heute in unserer schönen Stadt. Aber jetzt gewinnen Sie 100 Euro, wenn Sie uns sagen, was hier rauskommt.
2: Wenn du in einem Autorennen den Zweiten überholst, auf welchem Platz bist du dann?
1: Wenn du in einem Autorennen den Zweiten überholst, auf welchem Platz bist du dann? Schnappen Sie sich 100 Euro heute auf Ihr Konto unter 01379 40 20 50. Jetzt direkt anrufen, mit Leitung 2 sind Sie mit dabei. 01379 40 20 50. Für 50 sind aus allen deutschen Netzen. Freue mich auf Sie.
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1: Wenn du in einem Autorennen den Zweiten überholst, na, auf welchem Platz bist du dann? Schnell anrufen 01379 40 20 50. 01379 40 20 50 für 50 Cent aus allen deutschen Netzen. Wie gesagt, mit Leitung 2 sind Sie live mit dabei und bei mir live im Studio ist die Chrissy. Schönen guten Morgen.
4: Ja, schönen guten Morgen auch.
1: Wahnsinn, hier ist was los bei uns,
4: Wahnsinn,
1: ne, vom Sendehaus.
4: Ja.
1: Alle sind in freudiger Erwartung und das Geld ist wirklich heute auf des Hörers Konto.
4: Ja, so ist es. Unser Spielechef, der Stefan, sorgt dafür, dass das Geld heute auf dem Konto ist.
1: Wie schön ist das denn? Also, wenn Sie in einem Autorennen den Zweiten überholen, auf welchem Platz sind Sie dann? Sagen Sie es uns bitte. Da ist jemand live durchgestellt in der Sendung. Wer ist dran? Schönen guten Morgen.
5: Guten Morgen, die Elena ist hier.
1: Elena, hallo. Elena, was kommt raus?
5: Auf dem zweiten Platz.
1: Natürlich, man hat den Zweiten überholt und ist auf dem zweiten Platz. Elena, wie toll ist das denn? Sonne scheint, ne? Und 100 Euro mehr auf dem Konto in ein paar Stunden. Ist das toll?
5: Ja, besser geht's nicht.
1: So muss es sein. Stell Sie rüber in die Gewinnredaktion. Dranbleiben bitte, ja? Tschüss.
5: Danke.
1: So, dann machen wir direkt weiter, würde ich sagen. Machen wir ein neues Rätsel oder wollen wir das gleiche nochmal spielen? Kommen Sie, wir fordern Sie ein bisschen. Wir machen ein neues Rätsel. Hier die neue Frage.
2: Ein Mann hat 6 Töchter. Jede davon hat einen Bruder. Wie viele Kinder hat der Mann insgesamt?
1: Aufgepasst, ein Mann hat 6 Töchter. Jede davon hat einen Bruder. Na, wie viele Kinder hat der Mann insgesamt? 100 Euro für Sie, 01379 40 20 50. 01379 40 20 50. Für 50 sind aus allen deutschen Netzen. Chrissy ging gerade super schnell mit Elena, ne?
4: Ja, Wahnsinn, das war toll. Die hat sich sehr gefreut über die 100 Euro, die Elena.
1: Also nochmal schnell die Frage.
2: Ein Mann hat 6 Töchter. Jede davon hat einen Bruder. Wie viele Kinder hat der Mann insgesamt?
1: Jetzt die richtige Lösung nennen. Live zu uns kommen, Sophie war schon mal in der vorherigen Sendung da und meinte das. Deine Lösung lautet?
5: 6.
1: 6?
5: Ja.
1: Ah, das ist leider falsch. Ja, nee, 6 ist nicht das Rätsels Lösung. Chrissy, jetzt müssen wir eingreifen. Was machen wir?
4: Ja, du, es ist Wochenende. Wir wollen Geld ausspielen. Ich lege nochmal 100er drauf. Dann sind wir jetzt bei 200 Euro. Garantierter Gewinn geht heute raus für Echtzeitüberweisung.
1: Ja, werde ich die Frage gleich nochmal wiederholen. Antwort 6 ist falsch. Haben Sie was anderes raus? 01379 40 20 50. Direkt anrufen. 01379 40 20 50. 50. Für 50 sind aus allen deutschen Netzen. Also 6 können es nicht sein, denn ein Mann, der hat ja schon 6 Töchter. Ne? Jede davon hat einen Bruder. Wie viele Kinder hat der Mann insgesamt? Haben Sie es raus? Haben Sie die Lösung? 01379 40 20 50. Ich schau mal hier, noch keiner in Leitung 2. Hallo. Hallo, liebes Radioland. 01379 40 20 50. Für 50 sind aus allen deutschen Netzen. Ein Mann hat 6 Töchter. Jede davon hat einen Bruder. Kommen Sie, na, wie viele Kinder hat der Mann jetzt insgesamt? Sagen Sie uns die richtige Lösung. Nehmen sich das Geld mit die 200 Euro auch heute auf das Hörerskonto, Chrissy?
4: Ja klar, die werden heute überwiesen, heute auf dem Konto.
1: Na, Frau Krüger war schon mal in der vorherigen Sendung da und meinte das. Was kommt denn hier raus?
6: Ich denke 12 Kinder.
1: Oh, Frau Krüger, das tut mir leid, das ist leider auch nicht richtig. Ah, 12 bin ich beim ersten Mal genauso reingefallen. Chrissy, immer heiter weiter, wir haben noch keinen Gewinner bei uns im Studio.
4: Du hast recht, wir haben noch keinen Gewinner im Studio, aber von mir regnet es Geld. Nochmal 100 Euro drauf, dann sind wir bei 300 Euro garantierter Gewinn.
1: Haben Sie das mitbekommen, ganz kurz? 300 Euro heute auf Ihr Konto, jetzt für Sie zu gewinnen? 01379 40 20 50. Oh, wo sind Sie? Sie können es schaffen. Ich glaube an Sie. Kommen Sie schönen guten Morgen auf Ihrem Lieblingssender. 01379 40 20 50. Wir 50 sind aus allen deutschen Netzen. Wir wissen, 6 ist falsch. Wir wissen, 12 ist falsch. Haben Sie was anderes raus als 6 oder 12?
2: Ein Mann hat 6 Töchter. Jede davon hat einen Bruder. Wie viele Kinder hat der Mann insgesamt?
1: Chrissy, jetzt müssen wir es krachen lassen. Das kann nicht sein, dass wir hier noch keinen Gewinner live im Studio haben.
4: Nee,
1: jetzt.
4: Das ist richtig. Noch keiner live im Studio. Es ist Pfingstwochenende. Geld muss raus. Ich erhöhe jetzt auf 400 Euro Garantiegewinn. Heute überwiesen, heute auf dem Konto.
1: Boah, haben Sie das? 400 Euro. Einfach so für Sie. 01379 40 20 50. Was freue ich mich, dass ich Sie gerade vom Radio habe, bei Ihnen im Wohnzimmer zu Gast sein darf. Rufen Sie jetzt an 01379 40 20 50. Für 50 sind aus allen deutschen Netzen. Ein Mann hat 6 Töchter. Jede davon hat doch einen Bruder. Wie viele Kinder hat der Mann insgesamt? Sagen Sie es uns doch bitte. Claudi war schon mal in der vorherigen Sendung da und meinte das.
6: Was kommt denn nun raus?
5: Ein Sohn.
6: Momentchen, warum denn jetzt? Warum denn einen Sohn?
5: Nö, einen Sohn hat er.
6: Also Robin, da können wir glaube ich sagen, das ist nun wirklich nicht richtig. Also ich bin überrascht. Nein, das stimmt nicht.
1: Es ist nicht richtig. Was soll man machen? Ich kann nicht einen Sohn richtig geben. Das ist nicht die Antwort auf die Frage. Chrissy.
4: Ja, bitte genau zuhören und noch niemand, der hier live gelöst hat. Ich erhöhe jetzt auf eine tolle Summe. Ich gehe auf 500 Euro garantierter Gewinn.
1: 500 Euro garantierter Gewinn für Sie jetzt. Sie kriegen 500 Euro jetzt. 01379 40 20 50. Irgendjemand gerade, der noch nicht das Mittagessen vorbereitet, in der Früh nicht Tomaten schneidet, nicht einen Salat jätet, sondern 01379 40 20 50. Für 50 sind aus allen deutschen Netzen. Ein Mann, der hat doch 6 Töchter. Jede davon hat einen Bruder. Na, wie viele Kinder hat der Mann insgesamt? 6 wissen wir ist nicht richtig, 12 ist nicht richtig, ein Sohn ist nicht richtig. Chrissy, siehst du, dass noch niemand bei uns im Studioleitung 2 ist?
4: Ja, das kann ich bestätigen. Noch niemand hier im Studioleitung 2. Niemand hier. Ich erhöhe nochmal. Ich lege nochmal richtig Geld drauf. Ich gehe jetzt auf 600 Euro Garantiegewinn und ich brauche nur einen, der richtig löst. Ab jetzt.
1: Achtung. Geld ist hier. 01379 40 20 50. 600 Euro für Sie. 01379 40 20 50. Für 50 sind aus allen deutschen Netzen. Ich will die richtige Antwort von Ihnen hören. Ein letztes Mal spiele ich die Frage ein. Junges Fräulein, können Sie es nochmal vorlesen, bitte?
2: Ein Mann hat 6 Töchter. Jede davon hat einen Bruder. Wie viele Kinder hat der Mann insgesamt?
1: So, jetzt die richtige Lösung nennen. Jetzt live im Studio dabei sein. 01379 40 20 50. Ich warte auf Ihren Anruf. 600 Euro. Lassen Sie sich das nicht entgehen heute am Samstag. Heute auf Ihrem Konto. 01379 40 20 50. Für 50 sind aus allen deutschen Netzen. Ein Mann hat 6 Töchter. Jede davon hat einen Bruder. Wie viele Kinder hat der Mann insgesamt? Sagen Sie es. Nehmen sich das Geld mit. Ich drück die Daumen. Jetzt bitte mit dabei sein. Michaela war schon mal in der vorherigen Sendung da und meinte das. Ja, wir sind gespannt. Wie lautet Ihre Lösung?
7: 36. 6 Töchter mal 6 Söhne.
1: 36 Kinder?
7: Ja.
1: Nee, also das ist zu viel. Das kann ich gleich mal verraten. Das kann nicht sein. Das kann nicht sein. Das ist nicht richtig. Ich weiß nicht, was ich noch machen soll. Chrissy, ich drück die Daumen. Wir wissen jetzt nicht 6, nicht 12, nicht ein Sohn, nicht 36. Jetzt muss doch die richtige Lösung von Ihnen kommen. Noch niemand live im Studio.
4: Das ist richtig. Und derjenige, der richtig löst, wird reichlich belohnt. Ich erhöhe jetzt auf sagenhafte 750 Euro Garantiegewinn. Heute überwiesen, heute auf dem Konto ab jetzt.
1: Wir sind auf Gewinnersuche, live auf Ihrem Lieblingssender. Sendung dauert nicht mehr lange. Jetzt haben Sie die richtige Lösung. 01379 40 20 50. Achtung, jede Sekunde kann es klingeln. Noch niemand bei uns in Studioleitung 2. 01379 40 20 50 für 50 sind aus allen deutschen Netzen. Ein Mann hat 6 Töchter, jede davon hat einen Bruder. Wie viele Kinder hat der Mann insgesamt für 750 Euro netto steuerfrei? Chrissy, jetzt oder nie, wir brauchen von dir eine drastische Lösung, damit wir jemanden zu uns in die Leitung kriegen. Noch niemand im Studio, bitte jetzt.
4: Okay, dann gehen wir auf die doppelte Gewinnchance. Ich gebe doch die Glücksleitung 7 dazu. Doppelte Gewinnchance mit Leitung 2 und Glücksleitung 7 ab jetzt.
1: Achtung, eingeloggt. Gewinnchance verdoppelt. 01379 40 20 50. Sendung ist so gut wie aus. Ich kann nichts mehr machen. 01379 40 20 50 für 50 Cent aus allen deutschen Netzen. Das Geld geht definitiv raus. Ich brauche jemanden, der jetzt anruft und diese Frage löst.
2: Ein Mann hat 6 Töchter. Jede davon hat einen Bruder. Wie viele Kinder hat der Mann insgesamt?
1: Nicht 6, nicht 12, nicht ein Sohn, nicht 36. Jetzt sind Sie dran. Immer noch keiner bei uns. Chrissy, es ist noch niemand live im Studio, weder in Leitung 2 noch 7, now or never.
4: Ja, das kann ich bestätigen. Ich gebe die Glücksleitung 12 dazu. Dreifache höchste Gewinnchance. Jetzt muss es doch klingeln. Ab jetzt.
1: So, wir sind auf Gewinnersuche. Achtung, Geld geht definitiv raus, verspreche ich Ihnen. Wir spielen das Geld aus. Sie können es jetzt gewinnen. Haben Sie die Lösung? 01379 40 20 50. Dreifache Gewinnchance. 01379 40 20 50. Für 50 sind aus allen deutschen Netzen. Sagen Sie bitte, was rauskommt. Ein Mann hat 6 Töchter. Jede davon hat einen Bruder. Für 750 Euro frage ich sich, wie viele Kinder hat der Mann insgesamt? Sie sind dran, jetzt sofort. Immer noch niemand bei uns. Immer noch niemand bei uns im Studio gerade. 01379 40 20 50. Achtung, Achtung. Sendung ist aus. Ich kann nichts machen. Ich muss den Schlusscountdown anschmeißen. 01379 40 20 50. Für 50 Cent aus allen deutschen Netzen. Dreifache Gewinnchance. Dreifache Gewinnchance jetzt hier und heute. Und Chrissy, mach etwas, wo du sagst, das muss irgendwie klappen, denn ich schmeiß den Schlusscountdown an.
4: Das muss jetzt sein. Und zwar gehe ich jetzt auf die sechsfache Gewinnchance. Boah. Ich habe verdoppelt. Das muss jetzt klappen. Mit der Glücksleitung 15 und der 16 und der Glücksleitung 21. Sechsfache Gewinnchance ab jetzt. Und Sendung so gut wie aus.
1: 01379 40 20 50. Noch niemand da, der das Ding hier im Studio lösen kann. 01379 40 20 50. Für 50 sind aus allen deutschen Netzen. Schaltet jemand vielleicht gerade ein zu so früher Stund auf seinem Lieblingssender. Wunderbar. Ein Mann hat 6 Töchter. Jede davon hat einen Bruder. Doch wie viele Kinder hat der Mann insgesamt? Wir wissen, es sind nicht 6 Kinder, nicht 12 Kinder, nicht ein Sohn, nicht 36. Wie viele Kinder hat der Mann insgesamt, wenn er 6 Töchter hat und jede davon hat einen Bruder? Immer noch niemand live bei uns in der Show. Wir haben keine 180 Sekunden mehr. Chrissy, bitte mach etwas. Knall hier was rein, damit wir einen Gewinner haben. Wir haben die sechsfache Gewinnchance und ich sehe, dass noch niemand im Studio ist. Bitte jetzt.
4: Wenn niemand im Studio, ich gehe auf die achtfache Gewinnchance. Ich gebe noch die Glücksleitung 26 und die Glücksleitung 28 dazu. Wahnsinn, das muss jetzt klappen. Sendung so gut wie aus. 750 Euro garantierter Gewinn.
1: Das Geld geht raus. Achtfache Gewinnchance. Keine 180, keine 179 Sekunden mehr. 01379 40 20 50. 01379 40 20 50. Für 50 sind aus allen deutschen Netzen. Ein Mann hat 6 Töchter. Jede davon hat einen Bruder. Wie viele Kinder hat der Mann insgesamt? Nochmal, das Geld ist heute bei Ihnen. 750 Euro für die Miete, 750 Euro für den Urlaub, 750 Euro reales Geld, netto steuerfrei für Sie. 01379 40 20 50. Es ist noch niemand da. 01379 40 20 50. Für 50 sind aus allen deutschen Netzen. Wie viele Kinder? Sagen Sie es. Immer noch hört niemand meine Stimme in seinem Telefon. Chrissy.
4: Ich gehe auf die zehnfache Gewinnchance. Ich gebe noch die Glücksleitung 32 und Glücksleitung 33 dazu. Die liegen nebeneinander, wenn das kein Glück bringt. Es muss und wird jetzt zuschlagen. 750 Euro Garantiegewinn.
1: 750 Euro Garantiegewinn. 01379 40 20 50. Kein Mensch hört meine Stimme im Moment. Am Telefon. keine 120, 119, 118, immer noch keiner da. 01379 40 20 50 01379 40 20 50 für 50 sind aus allen deutschen Netzen, haben sie es raus, anrufen, eine der 10 Leitungen treffen und lösen.
2: Ein Mann hat 6 Töchter, jede davon hat einen Bruder. Wie viele Kinder hat der Mann insgesamt?
1: Achtung! Wie viele Kinder hat der Mann insgesamt? 01379 40 20 50, es muss innerhalb der nächsten 60, 59, 58, noch keiner da. Sie wählen mit mir jetzt gemeinsam, wenn Sie die Lösung haben. 01379 40 20 50. Chance ist da, wirklich. 01379 40 20 50. Für 50 sind aus allen deutschen Netzen, sagen Sie nicht 6, 12 oder 36. 6 Töchter hat er, jede hat einen Bruder. Wie viele Kinder hat der Mann? Und das für das Geld, jetzt keine Musik mehr. Wir haben keine Zeit. 40, 39, 8, es muss klingeln. 01379, 40, 20, 50. Und wenn Sie eine der Leitungen treffen, ja, dann bleiben Sie um Himmels Willen dran. 01379, 40, 20, 50. Für 50 sind aus allen deutschen Netzen. Und mit der richtigen Lösung gibt's wie viel Geld?
4: 750 Euro garantierter Gewinn.
1: Sie sagen nur die Lösung, wenn ich Sie anspreche. Sie sagen nur die Lösung. Ich möchte die Lösung von Ihnen. Durchgestellt mit dem Chance-Button live im Studio. Hallo, wer ist dran?
8: Mein Name ist Ira Zähler aus Neuss-Holzheim.
1: Was kommt raus?
8: 7.
1: Ist richtig. Sie haben das Geld gewonnen. Bleiben
8: Dankeschön.
1: Sie. Danke Ihnen. Bleiben Sie
8: ich
1: mal bitte
8: am.
1: Ich mich auch. Bleiben Sie mal bitte dran.
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1: Ich bin Tine Klimach. Es ist Chinas wohl verheerendstes Minenunglück seit über einem Jahrzehnt. Nach einer Gasexplosion in einer Kohlemine in Nordchina sind mindestens 90 Menschen gestorben. Das melden chinesische Staatsmedien. Ob nach wie vor weitere Personen in dem Kohlebergwerk eingeschlossen sind, ist unklar. Die Rettungsarbeiten laufen auch über 20 Stunden nach der Gasexplosion weiter unter Hochdruck. Die Ukraine hat mit einem weiteren Drohnenangriff eine Öllagerstätte im Süden Russlands in Brand gesetzt. Das teilte der operative Stab der Region Krasnodar mit. Es gebe 2 Verletzte.
2: Fast täglich brennen hier in Russland inzwischen Anlagen der Ölindustrie. Die Ukraine will nicht nur die Versorgung des russischen Militärs stören und die Preise hochtreiben. Ziel Kiews ist es vor allem auch, den für die russische Kriegswirtschaft wichtigen Ölexport zu drosseln. Bereits jetzt verliert Russland Milliarden an Einnahmen. Zudem stellt Kiew mit seinen technologisch immer ausgereifteren Drohnen auch die russische Flugabwehr bloß. Dagegen betont der Kreml hier in Moskau, dass die Lage trotz der Angriffe unter Kontrolle sei. Aus Moskau, Ulf Mauder.
1: Zum Impfen oder in bestimmten Fällen Blut abnehmen, sollen wir in Zukunft auch in die Apotheke gehen können. Chronisch Kranke sollen dort Medikamente auch ohne neues Rezept bekommen können. Das hat der Bundestag beschlossen. Der Verband der Hausärztinnen und Ärzte sieht die geplanten Änderungen

0: allerdings kritisch, so der Vorsitzende Markus Blumenthal-Bayer im ZDF.
1: Ich halte von der Apothekenreform gar nichts. Es ist weder eine Entlastung der Praxen noch eine Verbesserung von Versorgung, sondern es ist ein Dammbruch und es ist auch eine Gefahr von Patientensicherheit.
0: Die Bundesregierung will mit der neuen Apothekenreform Apotheken auf dem Land erhalten und Arztpraxen entlasten. Zum Sport. Der FC Bayern München und der VfB Stuttgart treffen am Abend im DFB-Pokalfinale aufeinander. Die Münchner stehen zum 25. Mal im Endspiel und gehen als Favorit in die Partie im Berliner Olympiastadion. Bayern-Spieler Joshua Kimmich.
2: Ja, generell ist es immer was sehr Besonderes, hierher zu kommen. Also das merkt man schon innerhalb der Mannschaft, auch beim Staff, bei der eigenen Familie, im Verein. Das spürt man schon, dass jetzt jeder sich wirklich auf das Spiel freut.
0: Anstoß ist am Abend um 20 Uhr. Die ARD sendet live im Free TV. Das Wetter, die aktuelle Vorhersage des Deutschen Wetterdienstes. Heute erwarten uns viele Sonnenstunden und es wird warm. Nur im Norden und Osten ziehen im Laufe des Tages ein paar Wolken auf und ganz im Norden kann es etwas regnen. Bei 20 Grad an der See und 25 bis 33 Grad im Rest des Landes. Auch morgen vor allem im Süden und Südwesten sonnig. Vom Norden in die Mitte ziehen zwischendurch dichtere Wolken und es sind vereinzelte Schauer dabei. Im Norden mit bis zu 25 Grad, sonst 27 bis 34 Grad.
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4: Schönen Samstag um kurz nach 11 Uhr. 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Und jetzt hören wir Simone und Charlie Brunner mit Aus einem Guss.

0: Nicole mit dir vielleicht. Ich habe Radio Paloma 100% deutscher Schlager. Gleich geht es um ein Geräusch, das viele Hundebesitzer wahrscheinlich schon mal gehört haben, ohne aber wirklich zu wissen, was es bedeutet. Forscher sagen, Hunde können nämlich tatsächlich lachen. Wie sie das erkennen, das erfahren sie hier gleich. Jetzt hören wir Howard Carpendale.
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0: Anna-Maria Zimmermann schießt dich zum Mond hier auf Radio Paloma, 100% deutscher Schlager. Ich bin ja eine absolute Hundemama. Ich habe einen 14 Kilogramm schweren, süßen Langhaar-Mischling. Den habe ich nämlich vor 2 Jahren aus dem Tierheim adoptiert. Der ist wirklich super gut drauf. Der ist sehr verkuschelt, immer bei mir. Ja, und wenn ich ihn aber so im Alltag beobachte, frage ich mich eigentlich, ob Hunde auch zum Beispiel lachen können. Und ich habe es recherchiert. Forscher sagen tatsächlich, ja, Hunde können lachen. Vielleicht haben Sie dieses Geräusch auch schon mal beim Spielen gehört. Das ist so ein etwas schnelleres, fröhlicheres Hecheln. Die Wissenschaftler nennen das sogar Spiellachen, denn damit wollen Hunde andere Hunde zum Mitspielen animieren und zeigen, hey, ich habe gerade richtig viel Spaß. Aber noch interessanter fand ich den Fakt, dass unser eigenes Lachen, das nehmen die Hunde übrigens auch wohl ganz genau wahr. Also je fröhlicher wir klingen, desto positiver reagieren auch die Hunde darauf. Das bedeutet, ihr Hund kann lachen, ihr Hund weiß, wenn sie froh sind. Also ein Grund mehr, heute mal wieder ganz bewusst vielleicht mit ihrem Vierbeiner zu spielen.
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Tanja Lasch unterm Dach am Samstagvormittag. 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

Oliver Heid, Via Romantica, hier bei Radio Paloma, 100% deutscher Schlager. Die neuen deutschen Schlager, die hören Sie bei uns immer zuerst. Gleich ist es 12 Uhr, dann hören wir hier die Nachrichten und danach unter anderem den Kultschlager Amore Amore von Roland Kaiser. Amore Amore. Und die neuen Titel Geh nicht in die Stadt von Melanie Sanders. Geh nicht in die Stadt. Bis dahin Udo Jürgens mit dem Klassiker Griechischer Wein, übrigens aus dem Jahr 1974, und diesen und ähnliche weitere Titel, die finden Sie auch in unserem Subchannel Kultschlager ganz einfach auf radiopaloma.de oder noch einfacher in der kostenlosen Radio Paloma App.

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1: Ich bin Tine Klimach. Nach einer Gasexplosion in einer Kohlemine in Nordchina sind laut chinesischer Staatsmedien mindestens 90 Menschen gestorben. Wie viele Menschen weiter in der Mine eingeschlossen sind, ist noch unklar. Die Rettungsarbeiten dauern weiter an.
2: Das Unglück soll sich bereits am Freitagabend ereignet haben. Die genaue Ursache für die Gasexplosion ist noch unklar. Ebenfalls, ob sich die Anzahl an Toten weiter erhöhen könnte. Doch die Kohleindustrie in der nordchinesischen Provinz Shaanxi ist für ihre mangelhaften Sicherheitsstandards berüchtigt. In den vergangenen Jahren gab es immer wieder Unfälle mit vielen Toten. Zum Minenunglück in China, Fabian Kretschmer.
1: Unionsfraktionschef Jens Spahn sieht aktuell keine finanziellen Spielräume für eine BAföG-Erhöhung. Staatliche Leistungen wie Bürgergeld, Wohngeld, Elterngeld, BAföG werden wir absehbar nicht erhöhen, sagte der CDU-Politiker dem Münchner Merkur. Dabei hatten sich Koalitionspolitiker erst vor wenigen Wochen nach langen Diskussionen auf eine BAföG-Reform verständigt. Zum Grundgesetztag hat Bundespräsident Frank-Walter Steinmeier die Menschen in Deutschland dazu aufgerufen, sich für das Gelingen der Demokratie zu engagieren. Die Demokratie brauche aktive Bürger, sagte Steinmeier der deutschen Presseagentur. Das deutsche Grundgesetz war am 23. Mai 1949 verkündet worden.
3: Es sei ihm ein Herzensanliegen, betont der Bundespräsident, den Geburtstag unserer Verfassung sehr viel stärker im allgemeinen Bewusstsein zu verankern. Denn das Grundgesetz garantiere Freiheit, Rechtsstaatlichkeit und Demokratie. Und deshalb, so Steinmeier, solle der 23. Mai gefeiert werden. Deutschlandweit mit vielen Mitmachaktionen von Kommunen, Vereinen und Initiativen. Der Bundespräsident macht selbst mit, in den vergangenen Tagen schon in NRW und Bayern, heute hier in der Hauptstadt unter anderem mit Gartenarbeit auf einem Friedhof. Aus Berlin, Thomas Thonfeld.
1: Deutschlands Schwimmbädern fehlen zum Start der Freibadsaison weiterhin Bademeister. Leider sei es so, dass immer noch Fachkräftemangel bestehe, so der Bundesverband Deutscher Schwimmmeister. Der Mangel resultiere aus der Corona-Zeit und den Babyboomern, die in Rente gehen. Es sei aber eine Tendenz zu erkennen, dass es wieder mehr werden. Einer Umfrage des Verbands kommunaler Unternehmen unter Badbetreibern zufolge sind die Lücken vielerorts groß. Anfang Mai war nur etwas mehr als die Hälfte der Stellen besetzt. Das Wetter, die aktuelle Vorhersage des Deutschen Wetterdienstes.

0: Heute erwarten uns viele Sonnenstunden und es wird warm. Nur im Norden und Osten ziehen im Laufe des Tages ein paar Wolken auf und ganz im Norden kann es etwas regnen. Bei 20 Grad an der See und 25 bis 33 Grad im Rest des Landes. Auch morgen vor allem im Süden und Südwesten sonnig. Vom Norden in die Mitte ziehen zwischendurch dichtere Wolken und es sind vereinzelte Schauer dabei. Im Norden mit bis zu 25 Grad, sonst 27 bis 34 Grad.
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2: Schönen Samstagmittag. Bei wem fühlt sich dieses Pfingstwochenende eigentlich jetzt schon wie so ein kleines bisschen Urlaub an? Man kann ausschlafen, man kann entspannen, unterwegs sein, wann man möchte und einfach auch mal keinen Stress haben. 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Und wir hören jetzt Beatrice Egli mit Voll unter Strom.

Linda Hesse, ich bin ja kein Mann, hier auf Radio Paloma, 100% deutscher Schlager. Und gleich sprechen wir über etwas, womit wir Frauen wahrscheinlich nie ganz zufrieden sind. Also mal wollen wir lange Haare, dann lieber doch wieder kurz, blond, dunkel oder doch ein Pony. Was unsere Frisur aber angeblich über unsere Persönlichkeit verrät, das hören wir gleich. Jetzt Roland Kaiser, Amore, Amore.

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0: Melanie Sanders gehen nicht in die Stadt hier auf Radio Paloma. 100% deutscher Schlager, die neuen deutschen Schlager, die hören Sie bei uns immer zuerst. Wir Frauen, wir sind ja mit unseren Haaren manchmal echt völlig verrückt. Ich meine, ich kenne das von mir selbst. Sind meine Haare naturbelassen? Ja, dann will ich plötzlich blond sein. Sind sie dann blondiert? Ist es mir auf einmal zu hell? Kurz ist mir zu kurz? Lang nervt irgendwann wieder? Und jedes Mal beim Friseur denke ich mir, komm, wir machen doch mal was Neues. Aber Experten sagen, dass unsere Frisuren tatsächlich ganz oft etwas über unsere Persönlichkeit verraten. Kurze Haare, die sollen oft ziemlich selbstbewusst und direkt wirken, während lange Haare eher so für Romantik und Beständigkeit stehen. Ein Pony, das steht angeblich für Lust auf Veränderung. Und wer sich dann eher so an auffällige Haarfarben traut, der zeigt damit meistens, hey, ich will einfach gesehen werden. Also liebe Herren, bei der Partnerinwahl auch auf die Frisur achten.
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Michael Morgan mit Bella Italia hier auf Radio Paloma, 100% deutscher Schlager. Und heute vor 77 Jahren, da wurde das Grundgesetz der Bundesrepublik Deutschland verkündet, also die Grundlage für unser heutiges Zusammenleben und später auch für ganz Deutschland.

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0: Chris Wolf am Strand von Maspalomas hier auf Radio Paloma, 100% deutscher Schlager. Gleich hören wir hier die 13 Uhr Nachrichten mit den wichtigsten Meldungen aus Deutschland und der Welt und im Anschluss den aktuellen Titel Rosalinde von Kerstin Ott.
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0: Sowie den Kultschlager Zeit von Mary Rose. Und noch mehr Abwechslung, die gibt es jetzt mit Angelika Martin im Fieber.

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1: Ich bin Tine Klimach. Finanzminister und SPD-Chef Lars Klingbeil hat Kompromissbereitschaft seiner Partei zu grundlegenden Reformen signalisiert. Die notwendigen Reformen voranzutreiben, erfordere Kompromisse in der politischen Mitte, sagte Klingbeil der Rheinischen Post. So einen Kompromiss hatten SPD und Union beim BAföG bereits gefunden. Unionsfraktionschef Spahn stellt ihn aber wieder in Frage.
2: Die SPD betont ihre Kompromissbereitschaft bei den notwendigen Reformen und nahezu zeitgleich kassiert Unionsfraktionschef Spahn die schon verabredete BAföG-Reform einfach wieder ein. Eigentlich hatten sich Schwarz und Rot darauf verständigt, erst den Wohnkostenzuschuss für Studierende um 60 Euro pro Monat zu erhöhen und dann das BAföG schrittweise auf das Niveau der Grundsicherung anzuheben. Aber jetzt lässt sich Spahn im Münchner Merkur plötzlich mit diesem Satz zitieren: Bürgergeld, Wohngeld, Elterngeld und BAföG werden wir absehbar nicht erhöhen können. Aus Berlin, Uli Reitinger.
1: Zum Impfen oder in bestimmten Fällen Blut abnehmen, sollen wir in Zukunft auch in die Apotheke gehen können. Chronisch Kranke sollen dort Medikamente auch ohne neues Rezept bekommen können. Das hat der Bundestag beschlossen. Der Verband der Hausärztinnen

0: Und Ärzte sieht die geplanten Änderungen allerdings kritisch, so der Vorsitzende Markus Blumenthal-Bayer im ZDF.
1: Ich halte von der Apothekenreform gar nichts. Es ist weder eine Entlastung der Praxen noch eine Verbesserung von Versorgung, sondern es ist ein Dammbruch und es ist auch eine Gefahr für Patientensicherheit.
0: Die Bundesregierung will mit der neuen Apothekenreform Apotheken auf dem Land erhalten und Arztpraxen entlasten. Es ist Chinas wohl verheerendstes Minenunglück seit über einem Jahrzehnt. Nach einer Gasexplosion in einer Kohlemine in Nordchina sind mindestens 90 Menschen gestorben. Das melden chinesische Staatsmedien. Ob nach wie vor weitere Personen in dem Kohlebergwerk eingeschlossen sind, ist unklar. Die Rettungsarbeiten laufen auch über 20 Stunden nach der Gasexplosion weiter unter Hochdruck. Zum Sport. Die Eishockey-Nationalmannschaft holt den ersten Sieg bei der WM in der Schweiz. Durch das 6:2 gegen Ungarn am Abend besteht für die deutsche Nationalmannschaft weiter die Chance auf den Einzug ins Viertelfinale. Aber auch das Spiel gegen Österreich heute Abend muss gewonnen werden, damit das DEB-Team im Turnier bleibt. Das Wetter, die aktuelle Vorhersage des Deutschen Wetterdienstes. Heute erwarten uns viele Sonnenstunden und es wird warm. Nur im Norden und Osten ziehen im Laufe des Tages ein paar Wolken auf und ganz im Norden kann es etwas regnen. Bei 20 Grad an der See und 25 bis 33 Grad im Rest des Landes. Auch morgen vor allem im Süden und Südwesten sonnig. Vom Norden in die Mitte ziehen zwischendurch dichtere Wolken und es sind vereinzelte Schauer dabei. Im Norden mit bis zu 25 Grad, sonst 27 bis 34 Grad.
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3: Mittlerweile 13 Uhr. Vielleicht läuft bei Ihnen gerade schon der entspannteste Teil dieses Pfingstsamstags und vielleicht träumen Sie dabei ja auch schon vom nächsten großen Urlaub. 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Die nächste Spielrunde gibt es am Dienstagmorgen um 7.40 Uhr und wir hören jetzt Kerstin Ott mit Rosalinde. 100%.

Mary Rose mit Zeit hier auf Radio Paloma, 100% deutscher Schlager. Wie geht es eigentlich unseren Kindern hier in Deutschland? Also dazu gibt es jetzt eine neue UNICEF-Studie und die Ergebnisse, ja, die überraschen ehrlich gesagt ziemlich. Die Details hören Sie hier gleich, jetzt Thomas Anders und Florian Silbereisen.

0: Mitch Keller, bitte melde dich bei mir hier auf Radio Paloma, 100% deutscher Schlager. Und wenn es um die Zukunft geht, geht es ja auch eigentlich immer um unsere Kinder. Und genau da schneidet Deutschland in einer neuen UNICEF-Studie zum Thema Kinderwohlbefinden überraschend schlecht ab. Also von 37 wohlhabenden Ländern landen wir nur auf Platz 25. Ja, besonders kritisch sind die Experten hier dem Bereich Bildung. Viele Jugendliche erreichen nämlich grundlegende Kompetenzen im Lesen und in Mathe nicht. Und vor allem Kinder aus Familien mit weniger Geld, die haben auch oft schlechtere Chancen. UNICEF sagt deshalb klar, ein Land wie Deutschland könnte eigentlich viel mehr für Kinder und Jugendliche tun. Bei Bildung, Gesundheit und aber auch bei gleichen Chancen im Alltag. Ja, und da steckt schon wieder ein wichtiger Gedanke drin. Ich finde, wie gut es Kindern geht, das sagt auch am Ende viel darüber aus, wie gut eine Gesellschaft funktioniert.
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Hanni Perka hier auf Radio Paloma, 100% deutscher Schlager. 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

0: Olaf Berger mit seinem neuen Titel Alles oder Dich hier auf Radio Paloma. 100% deutscher Schlager, die neuen deutschen Schlager, die hören Sie bei uns immer zuerst. Es ist kurz vor 14 Uhr, das bedeutet, gleich zur vollen Stunde gibt es hier die Nachrichten und danach, da dürfen Sie sich freuen, unter anderem auf diesen aktuellen Titel von Pia Sophie. Aber auch diesen Kultschlager von Nino De Angelo.
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0: 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Ja, und als Vorgeschmack hören wir aus diesem Subchannel jetzt auch Benny mit Amigo Charlie Brown.

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1: Ich bin Tanja Wagner. Das Grundgesetz feiert Geburtstag. Da Demokratie von Menschen lebt, die mitmachen, hat Bundespräsident Steinmeier für den heutigen 23. Mai den ersten deutschlandweiten Mitmachtag ausgerufen.
2: Durch das Mitmachen könne jeder Einzelne merken, dass er gebraucht werde. Steinmeier selbst geht mit gutem Beispiel voran, etwa beim Pflegen von Wanderwegen oder Gartenarbeiten in öffentlichen Anlagen. Vor allem junge Menschen möchte das Staatsoberhaupt auch mit dem Mitmachtag erreichen und deren Interesse an Ehrenämtern wecken. Künftig solle der Geburtstag des

0: Grundgesetzes jedes Jahr auf diese Weise gefeiert werden, wünscht sich der Bundespräsident. Als Tag, an dem alle etwas für andere und für das Land tun. Thomas Thonfeld, Berlin.
1: Unionsfraktionschef Spahn sieht aktuell keine finanziellen Spielräume für eine BAföG-Erhöhung. Staatliche Leistungen wie Bürgergeld, Wohngeld, Elterngeld, BAföG werden wir absehbar nicht erhöhen können, sagte der CDU-Politiker dem Münchner Merkur. Dabei hatten sich die Koalitionspolitiker erst vor wenigen Wochen nach langen Diskussionen auf eine BAföG-Reform verständigt. Die sieht vor, zum kommenden Wintersemester die Wohnkostenpauschale von 380 auf 440 Euro im Monat zu erhöhen. Dann soll das BAföG schrittweise auf das Niveau der Grundsicherung angehoben werden. Deutschlands Schwimmbädern fehlen zum Start der Freibadsaison weiterhin Bademeisterinnen und Bademeister. Leider sei es so, dass immer noch Fachkräftemangel bestehe, sagte Peter Harzheim, Präsident des Bundesverbands Deutscher Schwimmmeister der Deutschen Presseagentur.
2: Einer Umfrage des Verbands kommunaler Unternehmen unter über 90 Badbetreibern zufolge sind die Lücken beim Personal in Schwimmbädern vielerorts groß. Anfang Mai war nur etwas mehr als die Hälfte der Stellen besetzt. Fast jedes dritte Schwimmbad meldete noch einen zweistelligen Personalbedarf. Ein weiteres Problem: Geldmangel. Deshalb müssten viele Bäder geschlossen bleiben oder reduziert betrieben werden. Tine Klimach, Nachrichtenredaktion.
1: Der FC Bayern München und der VfB Stuttgart treffen am Abend im Finale des DFB-Pokals aufeinander. Für den deutschen Rekordmeister geht es nach der Meisterschaft in der Fußball-Bundesliga um das Double. Verzichten muss Favorit Bayern München dabei auf Nationaltorwart Neuer, der wegen einer Wadenverletzung ausfällt. Zum Wetter, die aktuelle Vorhersage des Deutschen Wetterdienstes. Es bleibt weiter sonnig und trocken. Im Norden und Osten ziehen ein paar Quellwolken durch und ganz im Norden kann es auch mal leicht regnen. An der Küste liegen die Temperaturen bei 20, im Rest bei 25 bis 33 Grad. Auch morgen wieder viel Sonnenschein, vom Norden bis in die Mitte teilweise mehr Wolken und vereinzelt auch Schauer. Im Norden bis 25, sonst 27 bis 34 Grad.
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4: Es ist kurz nach 14 Uhr und wissen Sie, was eigentlich das Schönste an seinem langen Pfingstwochenende ist? Dass man endlich mal wieder Zeit hat zum Träumen, zum Beispiel vom Sommer, vom Meer oder vielleicht auch schon vom nächsten großen Urlaub. 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Und jetzt Pia Sophie mit ihrem aktuellen Titel Besser ohne dich.

Bruno D'Angelo mit Jenseits von Eden hier auf Radio Paloma, 100% deutscher Schlager. Und der Sommer, der steht ja schon vor der Tür, deshalb sprechen wir gleich über die berühmte Bikini-Figur. Vorher hören wir Pedro Basile

0: Fantasy mit Das bleibt unter uns, Cherie. Hier auf Radio Paloma, 100% deutscher Schlager. Und bis zum Sommer ist es ja Gott sei Dank nicht mehr so lange hin. Meteorologisch beginnt er ja schon am 1. Juni, aber kalendarisch, ja, da lässt er noch knapp 3 Wochen auf sich warten, und zwar bis zum 21. Juni. Viele denken aber jetzt schon an die berühmte Sommerfigur. Ja, ich merke es in den Fitnessstudios, es wird trainiert, geplankt, gefühlt jeden Tag irgendein neues Bauchübungsrezept ausprobiert. Das Spannende ist aber, es gibt neue Erkenntnisse, und die sagen, beziehungsweise die Forscher sagen, dass die klassischen Crunches gar nicht unbedingt die effektivsten Bauchübungen sind. Ja, also viel besser sollen sogenannte Planks funktionieren, Übungen, bei denen der Körper also zusätzlich das Gleichgewicht halten muss, aber auch Kniebeugen oder Übungen mit freien Gewichten, die trainieren nämlich die Körpermitte viel oft besser, als wir eigentlich denken. Fit und gesund ist zwar natürlich wichtig und richtig, aber am Ende zählt nicht nur, wie wir aussehen, sondern ich sage vor allem, wie wir uns fühlen. Und ganz ehrlich, jeder Body ist ein Bikini-Body.
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Frontier Clan mit Nicht schon wieder, einem sehr persönlichen Song. Sie singt darin ja über die Liebe, aber die, auf die man sich manchmal trotz aller Zweifel noch einmal einlässt. Und genau diesen Neuanfang hat sie selbst erlebt, denn seit fast 2 Jahren ist wieder eine neue Liebe an ihrer Seite. Die neuen deutschen Schlager, die hören Sie bei uns immer zuerst. 100%

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0: Dennis Wilms ist das Liebe hier auf Radio Paloma, 100% deutscher Schlager.
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0: Gleich nach den 15 Uhr Nachrichten, dann kommt Stefan Loll mit ihren 30 meistgewünschten Schlagern in den Schlagern der Woche. Also super perfekt, um das lange Wochenende noch einmal so richtig zu feiern. Bis es soweit ist, sorgen Matthias Reim und Mia Julia für noch mehr Abwechslung. Und zwar mit ihrem Titel Keine Freunde bleiben. 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
1: Ich bin Tanja Wagner. Wackelt die geplante BAföG-Erhöhung, wie der Unionsfraktionschef Spahn sieht angesichts der angespannten Haushaltslage, aktuell keine finanziellen Spielräume für ein Plus. Staatliche Leistungen wie Bürgergeld, Wohngeld, Elterngeld, BAföG werden wir absehbar nicht erhöhen können. In manchen Bereichen müssen wir sparen, jedenfalls solange wir kein Wachstum haben, sagte der CDU-Politiker dem Münchner Merkur. Kritik kommt vom Deutschen Studierendenwerk. Die junge Generation komme bei Spahns Thesen unter die Räder, hieß es. Heute feiert unser Grundgesetz Geburtstag. Da Demokratie von Menschen lebt, die mitmachen, hat Bundespräsident Steinmeier den ersten deutschlandweiten Mitmachtag ausgerufen.
2: Unser Grundgesetz garantiert uns allen Freiheit, Rechtsstaatlichkeit und Demokratie, betont Bundespräsident Steinmeier. Er will mit dem Ehrentag aber nicht nur daran erinnern, sondern auch deutlich machen, Demokratie lebt nicht nur von Wahlen oder Gesetzen, sondern vom Mitmachen und Verantwortung übernehmen. Deswegen gibt es tausende Mitmachaktionen, in denen für das Ehrenamt geworben wird. Steinmeier hat auch selbst die Ärmel hochgekrempelt. In Nordrhein-Westfalen putzte er Stolpersteine, die an NS-Opfer erinnern. Im Chiemgau half er dem Alpenverein Wanderwege auf Vordermann zu bringen und in Berlin las er Kindern Bücher vor. Ursula Winkler, Nachrichtenredaktion.
1: Bei einem Unfall mit zwei Straßenbahnen in Düsseldorf sind mehr als 2 Dutzend Menschen verletzt worden, teilweise schwer. Es schwebe aber niemand in Lebensgefahr, wie ein Sprecher der Polizei der deutschen Presseagentur sagte. Die beiden Straßenbahnen waren aus noch nicht geklärten Umständen an einer Ecke frontal kollidiert. Der FC Bayern München und der VfB Stuttgart treffen am Abend im DFB-Pokalfinale aufeinander. Die Münchner stehen zum 25. Mal im Endspiel, müssen im ausverkauften Berliner Olympiastadion allerdings auf den angeschlagenen WM-Fahrer Manuel Neuer im Tor verzichten.
3: Obwohl Stuttgart nämlich mit dem Ziel, seinen Titel zu verteidigen, nach Berlin fährt, hat der FC Bayern in der Bundesliga eine überragende Saison gespielt und will diese nun mit dem Double veredeln. Und die Statistik, die spricht dafür, dass das dem amtierenden deutschen Meister auch gelingen könnte. Die letzte Niederlage der Münchner gegen den VfB liegt nämlich bereits 2 Jahre zurück. Aus München, Pia Wegner.
1: Zum Wetter, die aktuelle Vorhersage des Deutschen Wetterdienstes. Es bleibt weiter sonnig und trocken. Im Norden und Osten ziehen ein paar Quellwolken durch und ganz im Norden kann es auch mal leicht regnen. An der Küste liegen die Temperaturen bei 20, im Rest bei 25 bis 33 Grad. Auch morgen wieder viel Sonnenschein, vom Norden bis in die Mitte teilweise mehr Wolken und vereinzelt auch Schauer. Im Norden bis 25, sonst 27 bis 34 Grad.
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7: Ja, und ich freue mich auch, dass Sie mit dabei sind hier in der 850. Ausgabe Ihrer 30 meistgewünschten Hits. Und wir legen auch direkt los mit der aktuellen amtierenden Nummer 1. Hier ist Malte Kelly und ein Kuss in Paris. Schönes Pfingstwochenende.

Zweimal war sie schon auf der 1 mit ihrem neuen Titel Ein Kuss in Paris. Maite Kelly hier auf Radio Paloma, 100% deutscher Schlager. Schafft sie es auch noch ein drittes Mal? Schafft sie es auch in dieser Woche wieder den goldenen Schlagercharts-Thron zu verteidigen? Ja, sie haben es bestimmt mit ihren drei Favoriten, die sie uns gesagt haben. Mitmachen ist ganz einfach mit wenigen Mausklicks auf radiopaloma.de oder über die Radio Paloma App. Ab Punkt 18 Uhr gibt es die brandneue Liste und dann können Sie bereits für die kommende Ausgabe am nächsten Wochenende abstimmen. So, bevor es aber reingeht in die Top 30, habe ich natürlich wieder 5 brandneue Titel für Sie mit dabei. Das sind die Radio Paloma Hit-Tipps und auch die können Sie für die kommende Ausgabe am nächsten Samstag mit reinwählen. Ja, und Tipp Nummer 1 mit der Startnummer 35 kommt heute von Saskia Leppin. Passend zur Fußball-Weltmeisterschaft, die ja jetzt auch bald startet. Hier ist ihr neuester Titel, hier ist Weil sich was bewegt. Die

Oliver Heidt und Via Romantica hier auf Radio Paloma. 100% deutscher Schlager. Hit-Tipp Nummer 2 mit der Startnummer 34 hier in den Schlagern der Woche. Und hier kommt schon Hit-Tipp Nummer 3 mit der Startnummer 33 auf Radio Paloma. 100% deutscher Schlager. Hier sind Stereo Act und Lena Marie Engel und wir feiern.

Na, was war das? Weltklasse. Oder auf der Flipper hier auf Radio Paloma. 100% deutscher Schlager in den Schlagern der Woche. Hit-Tipp Nummer 4 mit der Startnummer 32. Ist die Nummer nächste Woche mit dabei bei den 30 meistgewünschten Hits? Ja, Sie bestimmen es. Sagen Sie uns ganz einfach Ihre drei Lieblingshits. Ganz einfach auf radiopaloma.de oder über die Radio Paloma App. So, und hier kommt schon der fünfte und damit auch letzte Hit-Tipp für diese Woche. Mit der Startnummer 31 geht ins Rennen Christine Stark und Alemannia.

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7: Das sind die 30 meistgewünschten Hits, die sie Woche für Woche aufs Neue zusammenstellt mit ihren drei Favoriten, die sie uns sagen. Ja, und mitgemacht hat in dieser Woche auch Guido Mines aus Wegberg. Und er ist heute Gewinner Nummer 1 in der 850. Ausgabe. Herzlichen Glückwunsch. Sie gewinnen ein Radio Paloma Paket. Ja, machen auch Sie mit. Sagen Sie uns Ihre drei Lieblingshits, Ihre drei Favoriten für die kommende Ausgabe am nächsten Wochenende. Geht zum Beispiel auch per Postkarte. Schreiben Sie auf die einfach Ihre drei Favoriten drauf und das Ganze geht dann an Radio Paloma, Stichwort Schlager der Woche, Postfach 15L15 in 10673 Berlin. So, gleich starten wir in die 30 meistgewünschten Hits aus dieser Woche an diesem Pfingstwochenende. Vorher ein kurzer Zwischenhalt in der Geschichte der Schlager der Woche. Es geht zurück ins Jahr 2024. Heute vor 2 Jahren die Nummer 1, Michelle und Flutlicht.
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heute vor zwei Jahren Platz 1 hier in den Schlagern der Woche. Michelle und Flutlicht auf Radio Paloma, 100% deutscher Schlager. Ja, jetzt geht's rein in die 850. Ausgabe. Wir machen uns auf dem Weg zur Nummer 1, natürlich mit der 30. Ja, und dort gleich der Absteiger der Woche. Ja, um satte 6 Plätze ging's hier nach unten von der 24. Sind aber auch schon seit 12 Wochen mit dabei. Ute Vollenbeck und Christian Leis, die Augen eines Spielers 2026. Das haben sie so bestimmt hier bei den 30 meistgewünschten Hits.

Letzte Woche einer der 5 Hit-Tipps und in dieser Woche Neueinsteiger Nummer 1 von Ihnen mit reingewählt auf die 29 an diesem Pfingstwochenende. Julian David und Anders als man liebt. Hier ist Radio Paloma, 100% deutscher Schlager mit den 30 meistgewünschten Hits, mit den Schlagern der Woche. Ja, und immer an dieser Stelle gucken wir ja zurück auf die legendäre ZDF-Hitparade. Ja, und da geht's heute zurück ins Jahr 1996. Heute auf den Tag genau, vor 30 Jahren, damals die Nummer 1 in der ZDF-Hitparade. Claudia Jung zusammen mit Rosanna und Domani L'Amore Vincerà.

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Letzte Woche die 28, diese Woche die 28. Lasst uns reden, Roland Kaiser hier auf Radio Paloma, 100% deutscher Schlager in den Schlagern der Woche. Ja, und auf der 27, da ging es in dieser Woche 4 Plätze nach unten von der 23 für Noel Terhorst. Jetzt bist du wieder hier, das haben sie so bestimmt, ist aber auch schon seit 10

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0: Ryshakova, fünfte Woche mit dabei, letzte Woche die 21, diese Woche die 26.
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0: Ja, schau an, Neueinsteiger Nummer 2, von Ihnen mit reingewählt auf die 25, Johnny Hamburg mit seiner neuen Single Ich wünschte, ich wäre ein Supermann, hier auf Radio Paloma, 100% deutscher Schlager in den Schlagern der Woche. So, die erste Stunde in der 850. Ausgabe neigt sich so langsam, aber sicher schon wieder dem Ende zu. Ja, und wir gucken mal, was wir alles in dieser Stunde gehört haben. Auf der 30, der Absteiger der Woche, Ute Freudenberg und Christian Leist, die Augen eines Spielers 2026. Die 29 für den ersten Neueinsteiger in dieser Woche, Julia David, Anders als man liebt.
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0: Die 28, Roland Kaiser.
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0: Auf der 27, Noel Ter Horst.
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0: Die 26 für Mischa Koba.
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0: Und auf der 25 der zweite Neueinsteiger, Johnny Hamburg. Ich wünschte, ich wäre ein Supermann.
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0: Ja, das alles haben Sie so bestimmt mit Ihren drei Favoriten. Machen Sie mit für die nächste Woche. Sagen Sie uns Ihre drei Lieblingshits ganz einfach über radiopaloma.de oder über die Radio Paloma App. Ab Punkt 18 Uhr gibt's die brandneue Liste und dann können Sie bereits für die kommende Ausgabe am nächsten Wochenende abstimmen. Wir sind auf dem Weg zur Nummer 1, machen jetzt einen kurzen Zwischenhalt in der Geschichte der Schlager der Woche und gucken zurück ins Jahr 2012. Heute, vor 14 Jahren, die Nummer 1, das Knock-Ein-Quintett und einer von uns lügt.
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1: Ich bin Tanja Wagner. Das Grundgesetz feiert Geburtstag. Da Demokratie von Menschen lebt, die mitmachen, hat Bundespräsident Steinmeier für den heutigen 23. Mai den ersten deutschlandweiten Mitmachtag ausgerufen.
2: Durch das Mitmachen könne jeder Einzelne merken, dass er gebraucht werde. Steinmeier selbst geht mit gutem Beispiel voran, etwa beim Pflegen von Wanderwegen oder Gartenarbeiten in öffentlichen Anlagen. Vor allem junge Menschen möchte das Staatsoberhaupt auch mit dem Mitmachtag erreichen und deren Interesse an Ehrenämtern wecken. Künftig solle der Geburtstag des Grundgesetzes jedes Jahr auf diese Weise gefeiert werden, wünscht sich der Bundespräsident. Als Tag, an dem alle etwas für andere und für das Land tun. Thomas Thonfeld, Berlin.
1: Unionsfraktionschef Spahn sieht aktuell keine finanziellen Spielräume für eine BAföG-Erhöhung. Staatliche Leistungen wie Bürgergeld, Wohngeld, Elterngeld, BAföG werden wir absehbar nicht erhöhen können, sagte der CDU-Politiker dem Münchner Merkur. Dabei hatten sich die Koalitionspolitiker erst vor wenigen Wochen nach langen Diskussionen auf eine BAföG-Reform verständigt. Die sieht vor, zum kommenden Wintersemester die Wohnkostenpauschale von 380 auf 440 Euro im Monat zu erhöhen. Dann soll das BAföG schrittweise auf das Niveau der Grundsicherung angehoben werden. Deutschlands Schwimmbädern fehlen zum Start der Freibadsaison weiterhin Bademeisterinnen und Bademeister. Leider sei es so, dass immer noch Fachkräftemangel bestehe, sagte Peter Harzheim, Präsident des Bundesverbands Deutscher Schwimmmeister der Deutschen Presseagentur.
3: Einer Umfrage des Verbands kommunaler Unternehmen unter über 90 Badbetreibern zufolge sind die Lücken beim Personal in Schwimmbädern vielerorts groß. Anfang Mai war nur etwas mehr als die Hälfte der Stellen besetzt. Fast jedes dritte Schwimmbad meldete noch einen zweistelligen Personalbedarf. Ein weiteres Problem: Geldmangel. Deshalb müssten viele Bäder geschlossen bleiben oder reduziert betrieben werden. Tine Klimach, Nachrichtenredaktion.
1: Der FC Bayern München und der VfB Stuttgart treffen am Abend im Finale des DFB-Pokals aufeinander. Für den deutschen Rekordmeister geht es nach der Meisterschaft in der Fußball-Bundesliga um das Double. Verzichten muss Favorit Bayern München dabei auf Nationaltorwart Neuer, der wegen einer Wadenverletzung ausfällt. Zum Wetter, die aktuelle Vorhersage des Deutschen Wetterdienstes. Es bleibt weiter sonnig und trocken. Im Norden und Osten ziehen ein paar Quellwolken durch und ganz im Norden kann es auch mal leicht regnen. An der Küste liegen die Temperaturen bei 20, im Rest bei 25 bis 33 Grad. Auch morgen wieder viel Sonnenschein, vom Norden bis in die Mitte teilweise mehr Wolken und vereinzelt auch Schauer. Im Norden bis 25, sonst 27 bis 34 Grad.
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7: Wir starten in Stunde Nummer 2 der 850. Ausgabe ihrer 30 meistgewünschten Hits. Wir sind auf dem Weg zur Nummer 1 angekommen, jetzt bei der 24. Und da ging es in dieser Woche von der 19 runter um 5 Plätze für Malte Kelly und Frei. Ist aber auch schon seit 10 Wochen mit dabei.

fünfte Woche mit dabei. Pia Sophie und Besser ohne dich hier auf Radio Paloma 100% deutscher Schlager. Letzte Woche die 18, diese Woche die 23. Fünf Plätze ging es hier also nach unten. Ja, und auf der 22 ging es fünf Plätze nach oben von der 27 für Beatrice Egli und Bass.

0: Letzte Woche die 20, diese Woche die 21. Verdammt, DJ Ötzi hier auf Radio Paloma. 100% deutscher Schlager in den Schlagern der Woche. Ja, und auf der 20, da ging es 6 Plätze nach oben von der 26. Das haben Sie so bestimmt. Hier ist Tommy Steiner und Weil du alles bist in den Schlagern der Woche.
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5: Die 30 meistgewünschten Hits, die Sie jede Woche aufs Neue zusammenstellen mit Ihren drei Favoriten, die Sie uns sagen. Und mitgemacht hat in dieser Woche auch Holger Beekmann aus Wiesmoor. Und er ist heute Gewinner Nummer 2 in der 850. Ausgabe. Herzlichen Glückwunsch, auch Sie gewinnen ein Radio Paloma-Paket. Ja, machen auch Sie mit, sagen Sie uns Ihre drei Lieblingshits, zum Beispiel auch per Postkarte. Schreiben Sie auf die Ihre drei Favoriten drauf. Und das Ganze geht dann an Radio Paloma, Stichwort Schlager der Woche, Postfach 15115. 15 in 10673 Berlin. So, wir sind auf dem Weg zur Nummer 1, machen jetzt einen kurzen Zwischenhalt in der Geschichte der Schlager der Woche. Ja, und blicken zurück ins Jahr 2011. Heute, vor 15 Jahren, die Nummer 1, Michelle und Matthias Reim mit ihrer Neuauflage von Du Idiot.

0: Heute vor 15 Jahren ihre Nummer 1 hier auf den Tag genau. Michelle und Matthias Reim und Du Idiot auf Radio Paloma, 100% deutscher Schlager. Wer schafft es in dieser Woche auf den goldenen Schlagercharts thron? Bleiben Sie weiterhin dran, fiebern Sie mit. Jetzt schon mit der 19 und da ging es 3 Plätze nach unten von der 16 für Laura und Marc. Sind aber schon seit 6 Wochen mit dabei. Hier ist Ach was, ich wag das.
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0: 10 Wochen mit dabei, Beatrice Egli und Alibi hier auf Radio Paloma. 100% deutscher Schlager in den Schlagern der Woche. Letzte Woche die 13, diese Woche die 18. Hier sind die 30 meistgewünschten Hits, die Sie jede Woche aufs Neue mit Ihren drei Favoriten zusammenstellen. Ganz einfach auf radiopaloma.de oder über die Radio Paloma App. Ja, und immer an dieser Stelle gucken wir ja auf die hochoffiziellen deutschen Schlagercharts, auf die hochoffiziellen deutschen Albumschlagercharts. Und da richtet sich heute unser Blick auf Platz Nummer 1, denn neu mit dabei ist Maite Kelly aus ihrem mit ihrem Album 24/7. Haben wir ja Ihnen in dieser Woche vorgestellt beim Album der Woche. Gibt's jeden Tag in der Radio Paloma Feierabendshow um 19.20 Uhr hier. Ja, und da hat sie uns unter anderem den Titel Ulala vorgestellt.
1: Ulala ist tatsächlich, nachts bin ich aufgewacht und dann kam dieser Satz Ulala, weil ich noch ganz berauscht war. Ich habe nach langer Zeit, also zum ersten Mal wirklich Sommer-Festival-Shows gemacht mit meiner Band. Das war mir sehr, sehr wichtig, nach der Arena-Show, nach der großen Arena, dann rauszugehen mit meiner Band. Und wir hatten eine Sommershow, wirklich ein Sommertraum für mich erlebt. Und noch voll im Rausch habe ich dann dieses Lied dann so skizziert. Und dann mit meinem Team dann vor Ort habe ich mich getraut, vielleicht auch ein Thema anzufassen, die bis dato vielleicht hauptsächlich nur von Männern im Schlagern besungen wurde. Und der ist sehr, sehr beliebt. Der ist, glaube ich, so ein heimlicher Favorite geworden für viele, viele. Und das ist auch für mich überraschend. Ich liebe auch diese tropischen diesen tropischen Vibe, liebe ich sehr.
0: Ja, und den spüren wir jetzt auch alle. Hier ist Maite Kelly aus ihrem Album 24/7 aus der Nummer 1 aus den offiziellen deutschen Albumschlagercharts. Hier ist Ulala, die Nacht war heiß.

0: Der dritte und damit auch höchste Neueinsteiger in dieser Woche von Ihnen mit reingewählt auf die 17. Joey Heintle und schwer zu erklären hier auf Radio Paloma, 100% deutscher Schlager. Herzlichen Glückwunsch dazu. Ja, drei neue Titel haben wir in dieser Woche gehört. Das heißt natürlich dann auch ganz automatisch, dass drei Titel nicht mehr mit dabei sind. Und so hat es nach 10 Wochen nicht mehr mit reingeschafft. Matthias Reim.
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0: Ebenfalls nicht mehr mit dabei ist Anni Perker.
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0: Ja, und ebenfalls nach 10 Wochen nicht dabei, Claudia Jung.
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0: Das alles haben Sie so bestimmt mit Ihren drei Favoriten, die Sie uns gesagt haben. Machen Sie mit für die nächste Woche. Sagen Sie uns Ihre drei Lieblingshits auf radiopaloma.de oder über die Radio Paloma App. Weiter geht's auf dem Weg zur Nummer 1, jetzt mit der 16. Und da ging es 6 Plätze nach oben von der 22 für Franz Signori und ihre Mutmacher-Song.
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1: Amore mio, Vino e Musica, Pedro Basile hier auf Radio Paloma, 100% deutscher Schlager. Letzte Woche die 17, diese Woche die 15, zwei Plätze also gut gemacht. Ja, hingegen zwei Plätze abgeben musste in dieser Woche Anna-Karina Wojcik. Dieses Gefühl, runter von der 12 auf die 14.

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0: Die vierte Woche mit dabei, Dennis Wilms ist das Liebe hier auf Radio Paloma. 100% deutscher Schlager. In dieser Woche hat er ein Plätzchen gut gemacht. Letzte Woche die 14, diese Woche Platz 13. Hier ist Radio Paloma, 100% deutscher Schlager mit den Schlagern der Woche. 850. Ausgabe der 30 meistgewünschten Hits. Ja, und die zweite Stunde, die geht so langsam aber sicher zu Ende. Und wir gucken mal, was wir alles in dieser Stunde gehört haben. Auf der 24, Maite Kelly. Ich bin frei. Die 23 für Pia Sophie. Es geht mir besser ohne dich. 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Und auf der 22 Beatrice Egli. Du bist der. 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Die 21 für DJ Ötzi. Sorry, also bin ich eben verdammt. Auf der 20 in dieser Woche Tommy Steiner.
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0: Platz 19 für Laura und Marc.
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0: Auf der 17 erneut Beatrice Egli.
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0: Die 17, der dritte und höchste Neueinsteiger in dieser Woche, schwer zu erklären von Joey Heindle. Platz Nummer 16 für Francine Jordi.
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0: Auf der 15 Pedro Basile.
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0: Die 14 für Anna-Karina Wojcik.
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0: Und die 13 Dennis Wilms.
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0: Ja, das alles haben Sie so bestimmt mit Ihren drei Favoriten, die Sie uns gesagt haben. Machen Sie mit für die nächste Woche. Sagen Sie uns Ihre drei Lieblingshits ganz einfach auf radiopaloma.de oder über die Radio Paloma App. Ganz bequem von der Couch aus. Ab Punkt 18 Uhr gibt's die brandneue Liste und dann können Sie bereits für die kommende Ausgabe am nächsten Samstag abstimmen. Wir sind auf dem Weg zur Nummer 1 und apropos Nummer 1, kurzer Zwischenhalt in der Geschichte der Schlager der Woche. Wir blicken zurück ins Jahr 2016. Heute, vor 10 Jahren auf den Tag genau, Ihre Nummer 1. Claudia Jung und alles, was du willst.

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1: Ich bin Tanja Wagner. Wackelt die geplante BAföG-Erhöhung, wie der Unionsfraktionschef Spahn sieht angesichts der angespannten Haushaltslage aktuell keine finanziellen Spielräume für ein Plus. Staatliche Leistungen wie Bürgergeld, Wohngeld, Elterngeld, BAföG werden wir absehbar nicht erhöhen können. In manchen Bereichen müssen wir sparen, jedenfalls solange wir kein Wachstum haben, sagte der CDU-Politiker dem Münchner Merkur. Kritik kommt vom Deutschen Studierendenwerk. Die junge Generation komme bei Spahns Thesen unter die Räder, hieß es. Heute feiert unser Grundgesetz Geburtstag. Da Demokratie von Menschen lebt, die mitmachen, hat Bundespräsident Steinmeier den ersten deutschlandweiten Mitmachtag ausgerufen.
2: Unser Grundgesetz garantiert uns allen Freiheit, Rechtsstaatlichkeit und Demokratie, betont Bundespräsident Steinmeier. Er will mit dem Ehrentag aber nicht nur daran erinnern, sondern auch deutlich machen, Demokratie lebt nicht nur von Wahlen oder Gesetzen, sondern vom Mitmachen und Verantwortung übernehmen. Deswegen gibt es tausende Mitmachaktionen, in denen für das Ehrenamt geworben wird. Steinmeier hat auch selbst die Ärmel hochgekrempelt. In Nordrhein-Westfalen putzte er Stolpersteine, die an NS-Opfer erinnern. Im Chiemgau half er dem Alpenverein Wanderwege auf Vordermann zu bringen und in Berlin las er Kindern Bücher vor. Ursula Winkler, Nachrichtenredaktion.
1: Bei einem Unfall mit zwei Straßenbahnen in Düsseldorf sind mehr als 2 Dutzend Menschen verletzt worden, teilweise schwer. Es schwebe aber niemand in Lebensgefahr, wie ein Sprecher der Polizei der deutschen Presseagentur sagte. Die beiden Straßenbahnen waren aus noch nicht geklärten Umständen an einer Ecke frontal kollidiert. Der FC Bayern München und der VfB Stuttgart treffen am Abend im DFB-Pokalfinale aufeinander. Die Münchner stehen zum 25. Mal im Endspiel, müssen im ausverkauften Berliner Olympiastadion allerdings auf den angeschlagenen WM-Fahrer Manuel Neuer im Tor verzichten.
3: Obwohl Stuttgart nämlich mit dem Ziel, seinen Titel zu verteidigen, nach Berlin fährt, hat der FC Bayern in der Bundesliga eine überragende Saison gespielt und will diese nun mit dem Double veredeln. Und die Statistik, die spricht dafür, dass das dem amtierenden deutschen Meister auch gelingen könnte. Die letzte Niederlage der Münchner gegen den VfB liegt nämlich bereits 2 Jahre zurück. Aus München, Pia Wegner.
1: Zum Wetter, die aktuelle Vorhersage des Deutschen Wetterdienstes. Es bleibt weiter sonnig und trocken. Im Norden und Osten ziehen ein paar Quellwolken durch und ganz im Norden kann es auch mal leicht regnen. An der Küste liegen die Temperaturen bei 20, im Rest bei 25 bis 33 Grad. Auch morgen wieder viel Sonnenschein, vom Norden bis in die Mitte teilweise mehr Wolken und vereinzelt auch Schauer. Im Norden bis 25, sonst 27 bis 34 Grad.
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7: Schöne Pfingsten Ihnen allen, hier mit den 30 meistgewünschten Hits, die Sie Woche für Woche aufs Neue zusammenstellen. Ziel gerade jetzt, 3. Stunde der 30 meistgewünschten Hits. Ja, und wir sind angekommen bei Platz Nummer 12. Und da ging es in dieser Woche 3 Plätze nach oben von der 15 für Mella Rose. Hier ist Manuel Goodbye.

Letzte Woche die 11, diese Woche die 11. Ich fühle dich, Rosanna Rocci, hier auf Radio Paloma. 100% deutscher Schlager in den Schlagern der Woche. Jetzt mit der 10 und da, hui, 5 Plätze ging's runter von der 5. Für Saskia Leppin und Daniel Sommer. Immer wieder will ich wieder dich.

0: Simone und Charlie Brunner, die zweite Woche mit dabei. Aus einem Guss hier auf Radio Paloma, 100% deutscher Schlager. Letzte Woche die 10, diese Woche die 9. So, und auf der 8, ja, da hat sich in dieser Woche nichts getan. Wie in der letzten Woche die 8, Anna-Maria Zimmermann schießt sich zum Mond. Seit 7 Wochen mit dabei.
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4: Und die bestimmen Sie Woche für Woche aufs Neue mit Ihren drei Favoriten, die Sie uns sagen. Und mitgemacht hat in dieser Woche auch Marianne Holler aus Gotha. Und sie ist heute Gewinnerin Nummer 3 in der 850. Ausgabe. Herzlichen Glückwunsch, auch Sie gewinnen ein Radio Paloma-Paket. Machen auch Sie mit, sagen Sie uns Ihre drei Lieblingshits für die nächste Woche. Ganz einfach ab Punkt 18 Uhr auf radiopaloma.de oder über die Radio Paloma-App. Wir sind auf dem Weg zur Nummer 1, machen jetzt wie immer einen Zwischenhalt in der Geschichte der Schlager der Woche. Und blicken zurück aufs Jahr 2015. Heute vor 11 Jahren ihre Nummer 1. Martin und Freddy von Fantasy und Wenn die Sehnsucht nach mir in dir brennt.
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Heute vor 11 Jahren ihre Nummer 1 hier in den Schlagern der Woche. Fantasy auf Radio Paloma, 100% deutscher Schlager. Wer schafft es in dieser Woche auf Platz 1 in der 850. Ausgabe? Wieder Malte Kelly. Bleiben Sie weiterhin dran, fiebern Sie mit. Jetzt mit der 7 unverändert. Hier ist Jay Kahn und Bumerang.

Die vierte Woche in Folge mit dabei, Mike Leon Grosch und dein Leben hier auf Radio Paloma. 100% deutscher Schlager. Letzte Woche die 6, diese Woche die 6. Ja, und auf der 5, ja, da ging es 2 Plätze nach oben in dieser Ausgabe. Von der 3 runter, Christian Leis und Weil wir Träumer sind, hier in den Schlagern der Woche.

Dritte Woche mit dabei, Sonja Liebing, schon längst verliebt. Letzte Woche die 2, diese Woche nur die 4. Zwei Plätze musste sie abgeben hier in den 30 meistgewünschten Hits in den Schlagern der Woche. Ja, hingegen ein Plätzchen gut gemacht hat in dieser Woche Kerstin Ott. Rosalinde, letzte Woche die 4, diese Woche die 3.

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1: Ihre neue Nummer 3, Rosalinde, Kerstin Ott auf Radio Paloma, 100% deutscher Schlager in den Schlagern der Woche. Und wir haben auch eine neue Nummer 2. Und das ist auch gleichzeitig der Aufsteiger der Woche. Hoch um 7 Plätze, von der 9 auf die 7. Hier ist Vanessa Mai, Rohdiamant.

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1: Hoch von der 9 auf die 2 um 7 Plätze. Vanessa Mai und Rohdiamant hier auf Radio Paloma. 100% deutscher Schlager. Und was soll ich großartig sagen? Erneut ihre Nummer 1, Mardi Kelly.

0: zum dritten Mal ihre Nummer 1. Herzlichen Glückwunsch, Maite Kelly und ein Kuss in Paris hier auf Radio Paloma. 100% deutscher Schlager in den Schlagern der Woche. Ja, das war sie, die 850. Ausgabe der 30 meistgewünschten Hits. Machen Sie mit für die nächste Woche, sagen Sie uns Ihre drei Lieblingshits. Ganz bequem von der Couch aus mit der Radio Paloma App oder über radiopaloma.de. Ab Punkt 18 Uhr gibt's die brandneue Liste und dann können Sie bereits für die kommende Ausgabe am nächsten Samstag abstimmen. Ich bin Stefan Loll, wünsche Ihnen noch ein schönes Pfingstwochenende. Ja, und wir hören uns dann nächste Woche wieder zu den Schlagern der Woche von 15 bis 18 Uhr am Samstag.
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1: Ich bin Tanja Wagner. Zum Geburtstag des Grundgesetzes heute hat Bundespräsident Steinmeier die Menschen in Deutschland dazu aufgerufen, sich mehr für die Demokratie zu engagieren. Das Grundgesetz sei eine wirkliche Errungenschaft für unser Land und für unser Zusammenleben, betonte Steinmeier. Aber Demokratie sei eben keine Kopfsache, sie brauche Arme und Beine, also Menschen, die sich einmischen, die mitmachen, sagte Steinmeier der Deutschen Presseagentur in Berlin. Die Finanzlage der gesetzlichen Pflegeversicherung hat sich seit Jahresanfang nach neuen Zahlen weiter verschlechtert. Im ersten Quartal habe die Pflegeversicherung ein Minus von 667 Millionen Euro verzeichnet, obwohl sie gleichzeitig 800 Millionen Euro aus einem Darlehen bekommen habe. Das teilte der Spitzenverband der gesetzlichen Krankenversicherung mit.
2: Die Pflegeversicherungsreform, um die Finanznot der Kassen zu lindern, ist gerade eine der großen Baustellen der Regierung. In diesen Tagen wollte Gesundheitsministerin Wagen die Pläne vorstellen. Aber die finanzielle Situation der Kassen ist noch viel dramatischer als gedacht. Vor ein paar Wochen hatte der Verband für dieses Jahr noch mit einem Plus von 400 Millionen Euro kalkuliert. Jetzt rechnet er mit einem Minus von 1 Milliarde und da sind Kredite beim Bund schon eingerechnet. Die Regierung müsse jetzt das Ruder herumreißen, warnt Verbandschef Platt im Spiegel. Sonst würden die Finanzprobleme im nächsten Jahr unbeherrschbar. Ursula Winkler, Nachrichtenredaktion.
1: Nach dem ukrainischen Drohnenangriff auf ein Wohnheim einer Berufsschule im russisch besetzten Gebiet Lugansk ist die Zahl der Toten laut Behörden auf 11 gestiegen. Das teilte das russische Zivilschutzministerium mit.
3: Noch immer werden viele vermisste Berufsschüler in den Trümmern vermutet. Während Kreml-Chef Putin hier in Moskau von einem nächtlichen Terroranschlag sprach und der zivilen Opfer in einer Schweigeminute gedachte, erklärte der ukrainische Generalstab, es habe sich um ein militärisches Ziel gehandelt. Überprüfbar ist das nicht, aber klar ist, dass die Ukraine mit ihren zunehmend größeren Waffen immer häufiger, womöglich durch Fehler, auch zivile Ziele trifft. Aus Moskau, Ulf Mauder.
1: Bei einem Unfall mit 2 Straßenbahnen in Düsseldorf sind mehr als 2 Dutzend Menschen verletzt worden, teilweise schwer. Die beiden Straßenbahnen waren aus noch nicht geklärten Umständen an einer Ecke frontal kollidiert. Zum Wetter, die aktuelle Vorhersage des Deutschen Wetterdienstes. Es bleibt weiter sonnig und trocken. Im Norden und Osten ziehen ein paar Quellwolken durch und ganz im Norden kann es auch mal leicht regnen. An der Küste liegen die Temperaturen bei 20, im Rest bei 25 bis 33 Grad. Auch morgen wieder viel Sonnenschein, vom Norden bis in die Mitte teilweise mehr Wolken und vereinzelt auch Schauer. Im Norden bis 25, sonst 27 bis 34 Grad.
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1: Ich bin Uli Reitinger. Wie sicher sind die Fanfeste zur Fußball-Weltmeisterschaft? Innenminister Dobrindt sieht derzeit keine konkrete Bedrohungslage wegen des Iran-Konflikts. Man habe das, was durch den Krieg im Iran ausgelöst werde, sehr genau im Blick. Und zwar was einzelne Personen und auch extremistische Gruppen angeht, sagt Dobrindt in Zeitungen der Funke Mediengruppe. Aktuell gäbe es keinen Anlass, von einer abstrakten in eine konkrete Bedrohungslage zu wechseln. Das könne sich aber schnell ändern. In den Verhandlungen um ein Ende des Iran-Kriegs ist ein Rahmenabkommen inzwischen weitgehend ausgehandelt. Das hat US-Präsident Trump auf der Plattform Truth Social geschrieben.
2: Seit Wochen geht es hin und her, aber so weit waren die Verhandlungen offenbar noch nie. Es gab eine große Telefonrunde und nach den Worten Trumps sehr gute Gespräche mit Vertretern aus den Golfstaaten und der Türkei. Und er telefonierte auch mit dem israelischen Premier Netanyahu. Die letzten Aspekte und Details werden noch besprochen und festgezurrt, darunter die Öffnung der Straße von Hormuz. Ein 14-Punkte-Plan soll demnach den Rahmen für Verhandlungen zwischen den USA und dem Iran festschreiben und den Krieg formell beenden. Aus den USA, Tina Eck.
1: Laut einer Umfrage haben viele Menschen Zweifel an der Verteidigungsfähigkeit Deutschlands. In einer Befragung des Instituts INSA im Auftrag der Bild am Sonntag glauben nur 17% der Befragten, dass die Bundeswehr Deutschland im Angriffsfall ausreichend verteidigen könnte. Sorgen vor einem russischen Angriff machen sich laut Umfrage allerdings nur noch 38%. Das waren vor einigen Monaten noch über 50%. Deutlich größer ist die Angst vor Cyberangriffen. Zum Sport. Der FC Bayern hat das DFB-Pokalfinale gegen den VfB Stuttgart gewonnen und das Double perfekt gemacht. Die Mannschaft von Trainer Vincent Kompany setzte sich im Finale in Berlin dank eines lupenreinen Hattricks von Harry Kane mit 3:0 durch. Ein hochzufriedener Bayern-Coach Kompany bei Sky.
3: Einfach glücklich für die Jungs. Stolz auf die Leistung auch heute, weil wir sind so ruhig geblieben am Halbzeit, sind so stabil rausgekommen in der zweiten Halbzeit. Ja, wunderschön und immer sieht man wieder Dinge, wo man sagt, wie machen die Jungs das? Auch als Trainer kann man das genießen.
1: Für den FC Bayern ist es der erste DFB-Pokalsieg seit 6 Jahren und der 21. Pokalerfolg der Vereinsgeschichte. Das Wetter, die aktuelle Vorhersage des Deutschen Wetterdienstes. Es ist und bleibt ein schönes, hochsommerlich warmes Pfingstwochenende. Im Norden und in der Mitte Deutschlands ist es an diesem Sonntag zwar etwas dichter bewölkt, aber es bleibt auch hier wie im ganzen Land trocken. Im Süden und Südwesten scheint den ganzen Tag die Sonne von einem knallblauen Himmel. Das Ganze bei 20 bis 34 Grad. Am Pfingstmontag lösen sich die meisten Wolken in Wohlgefallen auf und es wird nochmal wärmer.
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